0: immer das übergeordnete Interesse des Kindes geschützt werden, erklärte Saiz. Spanien habe dafür auch EU-Nothilfemittel beantragt. Ein Kinderarzt aus Brandenburg kommt wegen des Vorwurfs des massenhaften sexuellen Missbrauchs von Kindern vor Gericht. Das Landgericht Potsdam ließ die Anklage gegen den 45-Jährigen zu. Ihm wird vorgeworfen, sich in 130 Fällen an 70 Kindern und Jugendlichen vergangen zu haben. Nach Angaben der Staatsanwaltschaft Potsdam soll der Kinderarzt einen Großteil der Taten zwischen 2013 und 2025 während seiner ärztlichen Tätigkeit an Klinikstandorten in Rathenow und Nauen begangen haben. Abschließend das Wetter. Nachts vom Süden her ostwärts ziehende Schauer und einzelne kräftige Gewitter, im Westen abklingend. Ansonsten oft trocken, lediglich im Nordwesten vereinzelt Schauer. Temperaturrückgang auf 17 bis 10 Grad. Am Tage zunächst meist trocken, später in der Nordhälfte Schauer und kurze Gewitter. Im Süden und Südosten teils kräftige Gewitter mit Unwetterpotenzial. Sonst wechselnd bewölkt und meist trocken, 20 bis 28 Grad. Am morgigen Freitag im Süden und Südosten gebietsweise schauerartige und länger anhaltende Regenfälle, sonst wechselnd bewölkt, von der Mitte bis in die Osthälfte auch längere Zeit Sonnenschein, im Nordwesten einzelne Schauer, 20 bis 27 Grad. Das waren die Nachrichten.
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2: 2 Uhr, die Nachrichten. Russland hat in der Nacht erneut die ukrainische Hauptstadt Kiew angegriffen. Nach Angaben von Bürgermeister Klitschko erfolgte die Attacke durch Beschuss mit Raketen. Zeugen berichteten von mehr als einem Dutzend Explosionen. Die Behörden meldeten mindestens ein Todesopfer und mehrere Verletzte. Zudem seien in mehreren Stadtteilen Wohnhäuser und andere Gebäude beschädigt worden, sowie an verschiedenen Orten Brände ausgebrochen. Derweil wurde in einem Großteil des Landes Luftalarm ausgelöst. Die ukrainische Luftwaffe warnte neben ballistischen Raketen auch vor heranfliegenden Marschflugkörpern und Drohnen. Der Verbraucherzentrale Bundesverband warnt wegen niedriger Gasspeicherstände vor steigenden Preisen. Die Verbandsvorsitzende Popp sagte der Rheinischen Post, Privathaushalten sollten prüfen, ob der eigene Gasvertrag eine Preisbindung über den Winter hinaus vorsehe. Andernfalls könne ein Preisvergleich und ein Wechsel lohnen. Gestern hatte eine Sprecherin von Bundeswirtschaftsministerin Reiche mitgeteilt, man sehe bei dem Thema die Branche in der Pflicht. So sei die Wintervorsorge die Aufgabe der Händler. Derzeit gilt der Einkauf für Händler wegen der hohen Preise als unattraktiv. Hintergrund ist auch die Blockade der Straße von Hormus, über die ein Großteil des internationalen Transports läuft. Spätestens zum 1. November müssen die deutschen Gasspeicher nach gesetzlichen Vorgaben zu jeweils 80% gefüllt sein. Bundesaußenminister Wadephul hat bei einem Besuch in der Schweiz deren Neutralität als wertvollen Beitrag zur internationalen Diplomatie gewürdigt. Der CDU-Politiker sagte bei einer Rede auf der Botschafterkonferenz in der Hauptstadt Bern, die Haltung der Eidgenossen habe der internationalen Gemeinschaft häufig große Dienste erwiesen. Doch biete das Prinzip der Neutralität allein keinen Schutz vor den neuen Bedrohungen der Zeit. Das habe der jüngste Cyberangriff gegen das neutrale Liechtenstein gezeigt. Am 27. September entscheiden die Schweizer in einer Volksabstimmung über den Vorstoß einer Initiative, wonach die schweizerische Neutralität noch enger gefasst werden soll. Unter anderem soll sich das Land dann keinen Sanktionen gegen kriegsführende Staaten mehr anschließen dürfen. UNO-Menschenrechtskommissar Türk hat den Ausschluss der russischen Antikriegspartei Jabloko von den Parlamentswahlen im September verurteilt. Er forderte die russischen Behörden dazu auf, die Meinungsfreiheit sowie das Recht auf uneingeschränkte Teilhabe an Wahlen zu achten. Friedlicher Widerspruch dürfe nicht kriminalisiert werden. Das oberste Gericht Russlands hatte den Ausschluss Jablokos am Montag bestätigt. Ein Gericht im nordwestrussischen Pskow verurteilte zudem den Jabloko-Politiker Schlossberg wegen Diskreditierung der Armee zu 11 Jahren und 1 Monat Haft. Jabloko ist die einzige Partei in Russland, die den Angriffskrieg gegen die Ukraine offen kritisiert. Beim Einsturz einer illegalen Goldmine im Westen der Zentralafrikanischen Republik sind mindestens 100 Menschen ums Leben gekommen. Zahlreiche weitere Menschen sind bei dem Unglück verletzt worden, wie die Behörden vor Ort mitteilten. Rettungskräfte suchen nach Verschütteten. Augenzeugen zufolge ist der Boden in der offenen Mine weggerutscht und hat die dort nach Gold suchenden Menschen mitgerissen. Es handelt sich um eine illegale, handwerklich betriebene Mine unter freiem Himmel an der Grenze zu Kamerun. Die Behörden des Nachbarlandes haben der Zentralafrikanischen Republik ihre Hilfe zugesagt. Derartige Unglücke kommen in der Region immer wieder vor. Tausende Menschen arbeiten oft illegal im Kleinbergbau, häufig ohne ausreichende Schutzausrüstung. Kritiker fordern seit langem klare Regeln und eine bessere Überwachung der Minen. Das Wetter. Nachts vom Süden her ostwärts ziehende Schauer und einzelne kräftige Gewitter, im Westen abklingend. Ansonsten oft trocken, lediglich im Nordwesten vereinzelt Schauer. Temperaturrückgang auf 17 bis 10 Grad. Am Tage zunächst meist trocken, später in der Nordhälfte Schauer und kurze Gewitter. Im Süden und Südosten teils kräftige Gewitter mit Unwetterpotenzial. Sonst wechselnd bewölkt und meist trocken. 20 bis 28 Grad. Am morgigen Freitag im Süden und Südosten gebietsweise schauerartige und länger anhaltende Regenfälle. Sonst wechselnd bewölkt, von der Mitte bis in die Osthälfte auch längere Zeit Sonnenschein. Im Nordwesten einzelne Schauer. 20 bis 27 Grad. Das waren die Nachrichten.
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2: 3 Uhr, die Nachrichten. Russland hat in der Nacht erneut die ukrainische Hauptstadt Kiew angegriffen. Nach Angaben von Bürgermeister Klitschko erfolgte die Attacke durch Beschuss mit Raketen. Zeugen berichteten von mehr als einem Dutzend Explosionen. Die Behörden meldeten mindestens ein Todesopfer und mehrere Verletzte. Zudem seien in mehreren Stadtteilen Wohnhäuser und andere Gebäude beschädigt worden, sowie an verschiedenen Orten Brände ausgebrochen. Derweil wurde in einem Großteil des Landes Luftalarm ausgelöst. Die ukrainische Luftwaffe warnte neben ballistischen Raketen auch vor heranfliegenden Marschflugkörpern und Drohnen. Der israelische Militärchef Zamir hat vor Bedrohungen für sein Land an der syrischen Grenze gewarnt. Bei einem Treffen mit israelischen Reservisten sagte Zamir, Israel befinde sich nach wie vor in einem Krieg an mehreren Fronten und bleibe wachsam. In dem Gebiet dürften sich keine terroristischen oder militärischen Bedrohungen entwickeln. Am Dienstag hatte Syrien der israelischen Armee vorgeworfen, einen Militärflughafen in der Provinz Idlib bombardiert zu haben, der seit mehreren Jahren offiziell stillgelegt ist. Laut Israels Ministerpräsident Netanyahu soll Syrien aber inzwischen türkischen Truppen eine Stationierung auf dem Militärflugplatz erlaubt haben. Ankara wies dies als unwahr zurück. Die Türkei gilt als Verbündeter der syrischen Übergangsregierung, während sich die Beziehungen zu Israel in den vergangenen Jahren verschlechtert haben. Bei dem Hackerangriff auf den Berliner Senat in der vergangenen Woche sind laut dem regierenden Bürgermeister Wegner keine sensiblen Daten abgeflossen. Nach dem bisherigen Stand der Untersuchung seien nur Daten abgeflossen, die auch öffentlich zugänglich seien, erklärte der CDU-Politiker am Abend in Berlin. Der Sender RBB hatte gestern berichtet, bei der Cyberattacke hätten die Täter zum Teil auch Zugang zu sensiblen Daten gehabt. Wegner führte hinzu, dass es noch mehrere Tage dauern werde, bis die beiden nach dem Angriff vom Netz abgekoppelten Bereiche der Senatsverwaltung wieder angeschlossen würden und voll arbeitsfähig seien. Die Berliner Innensenatorin Spranger betonte, dass die Durchführung der Landtagswahl am 20. September nicht gefährdet sei. Es habe nur für eine sehr kurze Zeit eine Unterbrechung bei der Beantragung der Briefwahlunterlagen gegeben. Dies sei inzwischen aber wieder möglich, erklärte die SPD-Politikerin. Die Medizinerin Heidi Overton soll Leiterin der Aufsichtsbehörde für Arznei und Lebensmittel in den USA werden. Präsident Trump gab ihre Nominierung bekannt. Nötig ist noch ihre Bestätigung durch den Senat. Der vorherige FDA-Chef McCarry war im Mai zurückgetreten. Overton war vor ihrer Zeit im Weißen Haus beim konservativen Think Tank America First Policy Institute und hat sich unter anderem kritisch über Abtreibungspillen geäußert. Weitere europäische Fußballverbände haben FIFA-Präsident Gianni Infantino die Unterstützung für eine mögliche Wiederwahl im kommenden Jahr entzogen. Ungarns Verbandspräsident Sándor Csányi, der zugleich einer der FIFA-Vizepräsidenten ist, warf Infantino Mängel bei der Verbandsführung vor. Auch Montenegros Verbandschef Dejan Savicevic entzog ihm seine Unterstützung. Zahlreiche weitere Verbände, vor allem aus Europa, waren zuvor ähnlich vorgegangen. Seit dem geplatzten Investorendeal der FIFA zum Verkauf von Vermarktungsanteilen künftiger WM-Turniere dringt die europäische UEFA gemeinsam mit den Kontinentalverbänden aus Nordamerika und Asien auf Infantinos Rücktritt. Allerdings hat er weiterhin viele andere Nationalverbände auf seiner Seite. Infantino will sich im Januar zur Wiederwahl bis 2031 stellen. Das Wetter. Nachts vom Süden her ostwärts ziehende Schauer und einzelne kräftige Gewitter, im Westen abklingend. Ansonsten oft trocken, lediglich im Nordwesten vereinzelt Schauer. Temperaturrückgang auf 17 bis 10 Grad. Am Tage zumeist meist trocken, später in der Nordhälfte Schauer und kurze Gewitter, im Süden und Südosten teils kräftige Gewitter mit Unwetterpotenzial, sonst wechselnd bewölkt und meist trocken, 20 bis 28 Grad. Am morgigen Freitag im Süden und Südosten gebietsweise schauerartige und länger anhaltende Regenfälle, sonst wechselnd bewölkt, von der Mitte bis in die Osthälfte auch längere Zeit Sonnenschein, im Nordwesten einzelne Schauer. 20 bis 27 Grad. Das waren die Nachrichten.
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3: 4.30 Uhr die Nachrichten. US-Präsident Trump hat dem Iran mit einem beispiellosen Wirtschaftskrieg gedroht. Dabei brauche es auch die Hilfe aller Verbündeten, um die von Teheran ausgehende Bedrohung zu stoppen, schrieb Trump auf seiner hauseigenen Online-Plattform. Gestoppt werden müssten unter anderem Ölschmuggel, Geldtransfers und Tarnfirmen. Wörtlich verwendete er den Begriff wirtschaftlicher D-Day und drohte zugleich allen Ländern mit, Zitat, gewaltigen ökonomischen Konsequenzen, die weiter mit dem Iran zusammenarbeiten. Die Führung in Teheran reagierte gelassen. In einer Erklärung heißt es, dies sei keine neue Entwicklung, da die USA bereits seit Jahren versuchten, jegliche finanziellen und wirtschaftlichen Beziehungen zum Iran zu unterbinden. Man habe jedoch gelernt, diese Beschränkungen zu umgehen und sei darin mittlerweile sehr versiert. Der Libanon hat einen früheren syrischen General an sein Heimatland ausgeliefert. Wie das Innenministerium in Beirut mitteilte, soll dem Militäroffizier in Syrien der Prozess gemacht werden. Die Regierung in Damaskus bestätigte die Auslieferung des Mannes, der als General unter Langzeitmachthaber Assad gedient hatte. Ihm würden unter anderem Mord und Folter mit Todesfolge vorgeworfen. Zudem habe er das Ziel verfolgt, einen Bürgerkrieg und konfessionelle Unruhen anzuzetteln. Der mit Haftbefehl gesuchte Mann war vor knapp 2 Wochen in Beirut festgenommen worden. Nach seinem Rücktritt als Chef der Unionsfraktion im Bundestag gibt Jens Spahn auch den CDU-Bezirksvorsitz im Münsterland ab. Er habe sich entschieden, nicht erneut für das Amt zu kandidieren, sagte der CDU-Politiker den Westfälischen Nachrichten. Der Zeitung zufolge hatte Spahn noch Anfang Juli erklärt, doch wieder antreten zu wollen. Als seine voraussichtliche Nachfolgerin gilt die nordrhein-westfälische Schulministerin Feller. Spahn hatte im Juli bekannt gegeben, mit seinem Ehemann mit Hilfe einer Leihmutter in den USA Vater geworden zu sein. Zuvor hatte er sich öffentlich gegen eine Legalisierung der Leihmutterschaft in Deutschland positioniert. Nach massiver Kritik, auch aus der eigenen Partei, war Spahn schließlich als Fraktionsvorsitzender zurückgetreten. An seinem Bundestagsmandat indes hielt der CDU-Politiker auch weiterhin fest. Die Steuereinnahmen von Bund und Ländern sind im Juni leicht gestiegen. Im Vergleich zum Vorjahresmonat gab es ein Plus von 0,8% auf über 66 Milliarden Euro, wie aus dem jüngsten Monatsbericht des Bundesfinanzministeriums hervorgeht. Zuwächse gab es etwa beim Aufkommen aus der Lohnsteuer, der Abgeltungssteuer auf Kapital- und Veräußerungserträge sowie der Mehrwertsteuer. Deutlich rückläufig dagegen waren die Einnahmen aus reinen Bundessteuern. Besonders stark ins Gewicht fiel hierbei der Tankrabatt, der sich mit Zeitverzug auswirkte. Damit stieg die Gesamtsumme der Steuereinnahmen in den ersten 7 Monaten des laufenden Jahres auf nunmehr gut 517 Milliarden Euro. Der ehemalige Bundesgesundheitsminister Lauterbach geht davon aus, dass in Deutschland mehr Menschen an den Folgen von Hitze sterben als bislang angenommen. Der SPD-Politiker sagte der Rheinischen Post, die Schätzmethodik des Robert-Koch-Instituts sei zwar gut zu vertreten, aber zugleich auch eher konservativ. In diesem Zusammenhang räumte Lauterbach ein, dass hitzebedingte Todesfälle generell methodisch nicht ohne weiteres zu erfassen seien, da die wenigsten Menschen an einem klassischen Hitzschlag stürben. Allerdings könne eine Belastung durch hohe Temperaturen beispielsweise dazu beitragen, dass aus einem bestehenden Vorhofflimmern ein Schlaganfall entstehe, zu dem es sonst möglicherweise nicht gekommen wäre. Hitzeperioden haben in diesem Jahr laut RKI in Deutschland bislang zu rund 12.500 Sterbefällen geführt. Das Wetter. Zunächst meist trocken, später in der Nordhälfte Schauer und kurze Gewitter. Im Süden und Südosten teils kräftige Gewitter mit Unwetterpotenzial. Sonst wechselnd bewölkt und meist trocken. 20 bis 28 Grad. Morgen im Süden und Südosten gebietsweise schauerartige und länger anhaltende Regenfälle, sonst wechselnd bewölkt, von der Mitte bis in die Osthälfte auch längere Zeit Sonnenschein, im Nordwesten einzelne Schauer, 20 bis 27 Grad. Die weiteren Aussichten? Am Samstag im Nordwesten und in der Mitte gelegentlich Schauer, von Norden später abklingend. Im Süden teils sonnig, teils wolkig, Höchstwerte von Nord nach Süd 19 bis 25 Grad. Das waren die Nachrichten.
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1: 5.30 Uhr die Nachrichten. Der Verbraucherzentrale Bundesverband warnt wegen niedriger Gasspeicherstände vor steigenden Preisen. Die Verbandsvorsitzende Popp sagte der Rheinischen Post, Privathaushalte sollten prüfen, ob der eigene Gasvertrag eine Preisbindung über den Winter hinaus vorsehe. Andernfalls könnten ein Preisvergleich und ein Wechsel lohnen. Gestern hatte eine Sprecherin von Bundeswirtschaftsministerin Reiche mitgeteilt, man sehe bei dem Thema die Branche in der Pflicht. So sei die Wintervorsorge die Aufgabe der Händler. Derzeit gilt der Einkauf für Händler wegen der hohen Preise als unattraktiv. Hintergrund ist auch die Blockade der Straße von Hormus, über die ein Großteil des internationalen Transports läuft. Spätestens zum 1. November müssen die deutschen Gasspeicher nach gesetzlichen Vorgaben zu jeweils 80% gefüllt sein. US-Präsident Trump hat dem Iran mit einem beispiellosen Wirtschaftskrieg gedroht. Dabei brauche es auch die Hilfe aller Verbündeten, um die von Teheran ausgehende Bedrohung zu stoppen, schrieb Trump auf seiner hauseigenen Online-Plattform. Gestoppt werden müssten unter anderem Ölschmuggel, Geldtransfers und Tarnfirmen. Wörtlich verwendete er den Begriff wirtschaftlicher D-Day und drohte zugleich allen Ländern mit, Zitat, gewaltigen ökonomischen Konsequenzen, die weiter mit dem Iran zusammenarbeiten. Die Führung in Teheran reagierte gelassen. In einer Erklärung heißt es, dies sei keine neue Entwicklung, da die USA bereits seit Jahren versuchten, jegliche finanziellen und wirtschaftlichen Beziehungen zum Iran zu unterbinden. Man habe jedoch gelernt, diese Beschränkungen zu umgehen und sei darin mittlerweile sehr versiert. Der Libanon hat einen früheren syrischen General an sein Heimatland ausgeliefert. Wie das Innenministerium in Beirut mitteilte, soll dem Militäroffizier in Syrien der Prozess gemacht werden. Die Regierung in Damaskus bestätigte die Auslieferung des Mannes, der als General unter Langzeitmachthaber Assad gedient hatte. Ihm würden unter anderem Mord und Folter mit Todesfolge vorgeworfen. Zudem habe er das Ziel verfolgt, einen Bürgerkrieg und konfessionelle Unruhen anzuzetteln. Der mit Haftbefehl gesuchte Mann war vor knapp 2 Wochen in Beirut festgenommen worden. Nach seinem Rücktritt als Chef der Unionsfraktion im Bundestag gibt Jens Spahn auch den CDU-Bezirksvorsitz im Münsterland ab. Er habe sich entschieden, nicht erneut für das Amt zu kandidieren, sagte der CDU-Politiker den Westfälischen Nachrichten. Der Zeitung zufolge hatte Spahn noch Anfang Juli erklärt, doch wieder antreten zu wollen. Er hatte im Juli bekannt gegeben, mit seinem Ehemann mit Hilfe einer Leihmutter in den USA Vater geworden zu sein. Zuvor hatte er sich öffentlich gegen eine Legalisierung der Leihmutterschaft in Deutschland positioniert. Nach massiver Kritik auch aus der eigenen Partei war Spahn schließlich als Fraktionsvorsitzender zurückgetreten. An seinem Bundestagsmandat indes hielt der CDU-Politiker auch weiterhin fest. Der ehemalige Bundesgesundheitsminister Lauterbach geht davon aus, dass in Deutschland mehr Menschen an den Folgen von Hitze sterben als bislang angenommen. Der SPD-Politiker sagte der Rheinischen Post, die Schätzmethodik des Robert-Koch-Instituts sei zwar gut zu vertreten, aber zugleich auch eher konservativ. In diesem Zusammenhang räumte Lauterbach ein, dass hitzebedingte Todesfälle generell methodisch nicht ohne weiteres zu erfassen seien, da die wenigsten Menschen an einem klassischen Hitzschlag stürben. Allerdings könne eine Belastung durch hohe Temperaturen beispielsweise dazu beitragen, dass aus einem bestehenden Vorhochflimmern ein Schlaganfall entstehe, zu dem es sonst möglicherweise nicht gekommen wäre. Hitzeperioden haben in diesem Jahr laut RKI in Deutschland bislang zu rund 12.500 Sterbefällen geführt. Das Wetter. Zunächst meist trocken, später in der Nordhälfte Schauer und kurze Gewitter. Im Süden und Südosten teils kräftige Gewitter mit Unwetterpotenzial. Sonst wechselnd bewölkt und meist trocken. 20 bis 28 Grad. Morgen im Süden und Südosten gebietsweise schauerartige und länger anhaltende Regenfälle. Sonst wechselnd bewölkt, von der Mitte bis in die Osthälfte auch längere Zeit Sonnenschein. Im Nordwesten einzelne Schauer. 20 bis 27 Grad. Am Samstag im Nordwesten und in der Mitte gelegentlich Schauer, von Norden später abklingend. Im Süden teils sonnig, teils wolkig, Höchstwerte von Nord nach Süd 19 bis 25 Grad. Das waren die Nachrichten.
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0: 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Deutschlandfunk. 6.30 Uhr, die Nachrichten. Die Grünen-Bundestagsfraktion ruft zu einem Sondergipfel im Kanzleramt zum Drohnenfund am Flughafen Leipzig-Halle vor rund zwei Wochen auf. Daran sollten alle für das Thema zuständigen Personen aus Bund und Ländern teilnehmen, zitiert der Tagesspiegel aus dem Antrag. Das Geschehen zeige, dass Drohnen nicht allein mit Blick auf militärische Einsatzfelder in den Blick genommen werden müssten, sondern auch als Bedrohung der inneren Sicherheit. Die Grünen setzen sich auch für zusätzliche Kompetenzen für die Bundespolizei ein. Am Leipziger Flughafen war eine mit Sprengstoff präparierte Drohne entdeckt worden. Nach bisherigem Ermittlungsstand hatten Unbekannte versucht, ukrainische Frachtflugzeuge anzugreifen. Die Bundesanwaltschaft hat die Ermittlungen übernommen. Gestern eröffnete die Bundesregierung ein neues Technologiezentrum für Drohnensicherheit in Sachsen-Anhalt. In Kochstedt sollen künftig Technologien zur Erkennung und Abwehr von Drohnen entwickelt werden. Der Verbraucherzentrale Bundesverband warnt wegen niedriger Gasspeicherstände vor steigenden Preisen. Die Verbandsvorsitzende Popp sagte der Rheinischen Post, Privathaushalte sollten prüfen, ob der eigene Gasvertrag eine Preisbindung über den Winter hinaus vorsehe. Andernfalls könnten ein Preisvergleich und ein Wechsel lohnen. Gestern hatte eine Sprecherin von Bundeswirtschaftsministerin Reiche mitgeteilt, man sehe bei dem Thema die Branche in der Pflicht. So sei die Wintervorsorge die Aufgabe der Händler. Derzeit gilt der Einkauf für Händler wegen der hohen Preise als unattraktiv. Hintergrund ist auch die Blockade der Straße von Hormus, über die ein Großteil des internationalen Transports läuft. Spätestens zum 1. November müssen die deutschen Gasspeicher nach gesetzlichen Vorgaben zu jeweils 80% gefüllt sein. Der Libanon hat einen früheren syrischen General an sein Heimatland ausgeliefert. Wie das Innenministerium in Beirut mitteilte, soll dem Militäroffizier in Syrien der Prozess gemacht werden. Die Regierung in Damaskus bestätigte die Auslieferung des Mannes, der als General unter Langzeitmachthaber Assad gedient hatte. Ihm würden unter anderem Mord und Folter mit Todesfolge vorgeworfen. Zudem habe er das Ziel verfolgt, einen Bürgerkrieg und konfessionelle Unruhen anzuzetteln. Der mit Haftbefehl gesuchte Mann war vor knapp zwei Wochen in Beirut festgenommen worden. Nach seinem Rücktritt als Chef der Unionsfraktion im Bundestag gibt Jens Spahn auch den CDU-Bezirksvorsitz im Münsterland ab. Er habe sich entschieden, nicht erneut für das Amt zu kandidieren, sagte der CDU-Politiker den Westfälischen Nachrichten. Der Zeitung zufolge hatte Spahn noch Anfang Juli erklärt, doch wieder antreten zu wollen. Als seine voraussichtliche Nachfolgerin gilt die nordrhein-westfälische Schulministerin Feller. Spahn hatte im Juli bekannt gegeben, mit seinem Ehemann mit Hilfe einer Leihmutter in den USA Vater geworden zu sein. Zuvor hatte er sich öffentlich gegen eine Legalisierung der Leihmutterschaft in Deutschland positioniert. Nach massiver Kritik auch aus der eigenen Partei war Spahn schließlich als Fraktionsvorsitzender zurückgetreten. An seinem Bundestagsmandat indes hielt der CDU-Politiker auch weiterhin fest. Weitere europäische Fußballverbände haben FIFA-Präsident Infantino die Unterstützung für eine mögliche Wiederwahl im kommenden Jahr entzogen. Ungarns Verbandspräsident Csányi, der zugleich einer der FIFA-Vizepräsidenten ist, warf Infantino Mängel bei der Verbandsführung vor. Auch Montenegros Verbandschef Savicevic entzog ihm seine Unterstützung. Zahlreiche weitere Verbände, vor allem aus Europa, waren zuvor ähnlich vorgegangen. Seit dem geplatzten Investorendeal der FIFA zum Verkauf von Vermarktungsanteilen künftiger WM-Turniere dringt die europäische UEFA gemeinsam mit den Kontinentalverbänden aus Nordamerika und Asien auf Infantinos Rücktritt. Allerdings hat er weiterhin viele andere Nationalverbände auf seiner Seite. Infantino will sich im Januar zur Wiederwahl bis 2031 stellen. Das Wetter. Im Tagesverlauf verbreitet Schauer und Gewitter, im Süden teils kräftig, vereinzelte Unwetter möglich. Sonst wechselnd bewölkt und meist trocken, Höchstwerte 20 bis 28 Grad. Morgen wechselnd bewölkt mit einzelnen Schauern, in der Mitte auch länger sonnig. Im Süden gebietsweise Schauer oder länger anhaltender Regen. Temperaturen 20 bis 27 Grad. Die weiteren Aussichten: am Samstag im Norden und in der Mitte gelegentlich Schauer, im Süden teils sonnig, 19 bis 25 Grad. Das waren die Nachrichten.
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1: 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Deutschlandfunk. 7.30 Uhr, die Nachrichten. Die Industrie- und Handelskammer Ostbrandenburg hat enttäuscht auf die Ankündigung von Bundesinnenminister Dobrindt reagiert, die Grenzkontrollen erneut zu verlängern. Die IHK teilte mit, man hätte sich einen Wegfall der Kontrollen zu Polen in diesem Jahr gewünscht. Nach wie vor gäbe es eine große Belastung für die Logistikbranche durch unkalkulierbare Fahrzeiten und Mehrkosten. Es komme durch die Kontrollen weiterhin zu langen Staus. Die IHK warnte zudem vor negativen Auswirkungen auf Einwohner, Arbeitspendler, Touristen und Studierende. Die Industrie- und Handelskammern aus den Grenzregionen fordern seit geraumer Zeit ein Ende der Kontrollen. Auch aus dem Ausland gibt es Kritik daran. Die neue Anordnung von Innenminister Dobrindt soll bis kommenden März gelten. Die Grünen-Bundestagsfraktion ruft zu einem Sondergipfel im Kanzleramt zum Drohnenfund am Flughafen Leipzig-Halle vor rund 2 Wochen auf. Daran sollten alle für das Thema zuständigen Personen aus Bund und Ländern teilnehmen, zitiert der Tagesspiegel aus dem Antrag. Das Geschehen zeige, dass Drohnen nicht allein mit Blick auf militärische Einsatzfelder betrachtet werden müssten, sondern auch als Bedrohung der inneren Sicherheit. Die Grünen setzen sich auch für zusätzliche Kompetenzen für die Bundespolizei ein. Am Leipziger Flughafen war eine mit Sprengstoff präparierte Drohne entdeckt worden. Nach bisherigem Ermittlungsstand hatten Unbekannte versucht, ukrainische Frachtflugzeuge anzugreifen. Die Bundesanwaltschaft hat die Ermittlungen übernommen. Zuletzt eröffnete die Bundesregierung ein neues Technologiezentrum für Drohnensicherheit in Sachsen-Anhalt. In Kochstedt sollen künftig Technologien zur Erkennung und Abwehr von Drohnen entwickelt werden. US-Präsident Trump hat dem Iran mit einem beispiellosen Wirtschaftskrieg gedroht. Dabei brauche es auch die Hilfe aller Verbündeten, um die von Teheran ausgehende Bedrohung zu stoppen, schrieb Trump auf seiner hauseigenen Online-Plattform. Gestoppt werden müssten unter anderem Ölschmuggel, Geldtransfers und Tarnfirmen. Wörtlich verwendete er den Begriff wirtschaftlicher D-Day und drohte zugleich allen Ländern mit, Zitat, gewaltigen ökonomischen Konsequenzen, die weiter mit dem Iran zusammenarbeiten. Die Führung in Teheran reagierte gelassen. In einer Erklärung heißt es, dies sei keine neue Entwicklung, da die USA bereits seit Jahren versuchten, jegliche finanziellen und wirtschaftlichen Beziehungen zum Iran zu unterbinden. Der israelische Militärchef Samir hat vor Bedrohungen für sein Land an der syrischen Grenze gewarnt. Bei einem Treffen mit israelischen Reservisten sagte Samir, Israel befinde sich nach wie vor in einem Krieg an mehreren Fronten und bleibe wachsam. In dem Gebiet dürften sich keine terroristischen oder militärischen Bedrohungen entwickeln. Am Dienstag hatte Syrien der israelischen Armee vorgeworfen, einen Militärflughafen in der Provinz Idlib bombardiert zu haben, der seit mehreren Jahren offiziell stillgelegt ist. Laut Israels Ministerpräsident Netanyahu soll Syrien aber inzwischen türkischen Truppen eine Stationierung auf dem Militärflugplatz erlaubt haben. Ankara wies dies als unwahr zurück. Die Türkei gilt als Verbündeter der syrischen Übergangsregierung, während sich die Beziehungen zu Israel in den vergangenen Jahren verschlechtert haben. Die Steuereinnahmen von Bund und Ländern sind im Juni leicht gestiegen. Im Vergleich zum Vorjahresmonat gab es ein Plus von 0,8% auf über 66 Milliarden Euro, wie aus dem jüngsten Monatsbericht des Bundesfinanzministeriums hervorgeht. Zuwächse gab es etwa beim Aufkommen aus der Lohnsteuer, der Abgeltungssteuer auf Kapital- und Veräußerungserträge sowie der Mehrwertsteuer. Deutlich rückläufig dagegen waren die Einnahmen aus reinen Bundessteuern. Besonders stark ins Gewicht fiel hierbei der Tankrabatt, der sich mit Zeitverzug auswirkte. Damit stieg die Gesamtsumme der Steuereinnahmen in den ersten 7 Monaten des laufenden Jahres auf nunmehr gut 517 Milliarden Euro. Das Wetter. Im Tagesverlauf verbreitet Schauer und Gewitter, im Süden teils kräftig, vereinzelt Unwetter möglich. Sonst wechselnd bewölkt und meist trocken, Höchstwerte 20 bis 28 Grad. Morgen wechselnd bewölkt mit einzelnen Schauern, in der Mitte auch länger sonnig, im Süden gebietsweise Schauer oder länger anhaltender Regen, Temperaturen 20 bis 27 Grad. Die weiteren Aussichten, am Samstag im Norden und in der Mitte gelegentlich Schauer, im Süden teils sonnig, 19 bis 25 Grad. Das waren die Nachrichten.
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3: 8.30 Uhr, die Nachrichten. Der Iran hat gelassen auf einen von US-Präsident Trump angedrohten Wirtschaftskrieg reagiert. Außenminister Araghchi erklärte, Trump wolle nur von den wirtschaftlichen Problemen im eigenen Land ablenken. Dies werde zu einer weiteren Niederlage der USA führen. Zudem hieß es aus Teheran, man sei mittlerweile sehr versiert darin, Sanktionen zu umgehen. Der Nahost-Experte der Stiftung Wissenschaft und Politik Perthes sieht die iranische Führung jedoch unter Druck. Das Regime brauche wirtschaftlich zusätzlichen Spielraum, um die Bevölkerung bei der Stange zu halten, sagte Perthes im Deutschlandfunk. US-Präsident Trump hatte dem Iran mit einem beispiellosen Wirtschaftskrieg gedroht. Wörtlich verwendete er den Begriff wirtschaftlicher D-Day und drohte zugleich allen Ländern mit ökonomischen Konsequenzen, die weiter mit dem Iran zusammenarbeiten. Der Libanon hat einen früheren syrischen General an sein Heimatland ausgeliefert. Wie das Innenministerium in Beirut mitteilte, soll dem Militäroffizier in Syrien der Prozess gemacht werden. Die Regierung in Damaskus bestätigte die Auslieferung des Mannes, der als General unter Langzeitmachthaber Assad gedient hatte. Ihm würden unter anderem Mord und Folter mit Todesfolge vorgeworfen, hieß es. Zudem habe er das Ziel verfolgt, einen Bürgerkrieg und konfessionelle Unruhen anzuzetteln. Der mit Haftbefehl gesuchte Mann war vor knapp 2 Wochen in Beirut festgenommen worden. Russland hat in der Nacht erneut die ukrainische Hauptstadt Kiew angegriffen. Nach jüngsten Angaben von Bürgermeister Klitschko gab es mindestens 12 Todesopfer und 34 Verletzte. Demnach wurden mehrere Wohngebäude und Lagerhallen von Raketen getroffen. An einigen Orten brachen Brände aus. Die Industrie- und Handelskammer Ostbrandenburg hat enttäuscht auf die Ankündigung von Bundesinnenminister Dobrindt reagiert, die Grenzkontrollen erneut zu verlängern. Die IHK teilte mit, man hätte sich einen Wegfall der Kontrollen zu Polen in diesem Jahr gewünscht. Nach wie vor gäbe es eine große Belastung für die Logistikbranche durch unkalkulierbare Fahrzeiten und Mehrkosten. Es komme durch die Kontrollen weiterhin zu langen Staus. Die IHK warnte zudem vor negativen Auswirkungen auf Einwohner, Arbeitspendler, Touristen und Studierende. Die Industrie- und Handelskammern aus den Grenzregionen fordern seit geraumer Zeit ein Ende der Kontrollen. Auch aus dem Ausland gibt es Kritik daran. Die neue Anordnung von Innenminister Dobrindt soll bis kommenden März gelten. Unwetter haben in der Nacht Schäden in mehreren Bundesländern verursacht. Betroffen waren vor allem Rheinland-Pfalz, Brandenburg, Hessen, Thüringen und Bayern. Zahlreiche Gebäude und Fahrzeuge wurden beschädigt. Im rheinland-pfälzischen Walldorf kam eine Frau durch einen umstürzenden Baum ums Leben. In Fürstenwalde-Spree in Brandenburg entwickelte sich laut dem deutschen Wetterdienst ein Tornado. Im bayerischen Kronach wurde ein Festgelände mit 3.500 Besuchern geräumt. Auch heute sind vor allem in Süddeutschland weitere Unwetter möglich. Die Grünen-Bundestagsfraktion ruft zu einem Sondergipfel im Kanzleramt zum Drohnenfund am Flughafen Leipzig-Halle vor rund 2 Wochen auf. Daran sollten alle für das Thema zuständigen Personen aus Bund und Ländern teilnehmen, zitiert der Tagesspiegel aus dem Antrag. Das Geschehen zeige, dass Drohnen nicht allein mit Blick auf militärische Einsatzfelder betrachtet werden müssten, sondern auch als Bedrohung der inneren Sicherheit. Die Grünen setzen sich auch für zusätzliche Kompetenzen für die Bundespolizei ein. Am Leipziger Flughafen war eine mit Sprengstoff präparierte Drohne entdeckt worden. Nach bisherigem Ermittlungsstand hatten Unbekannte versucht, ukrainische Frachtflugzeuge anzugreifen. Die Bundesanwaltschaft hat die Ermittlungen übernommen. Zuletzt eröffnete die Bundesregierung ein neues Technologiezentrum für Drohnensicherheit in Sachsen-Anhalt. In Kochstedt sollen künftig Technologien zur Erkennung und Abwehr von Drohnen entwickelt werden. Das Wetter? Im Tagesverlauf verbreitet Schauer und Gewitter, im Süden teils kräftig, vereinzelte Unwetter möglich. Sonst wechselnd bewölkt und meist trocken. Höchstwerte 20 bis 28 Grad. Morgen wechselnd bewölkt mit einzelnen Schauern, in der Mitte auch länger sonnig. Im Süden gebietsweise Schauer oder länger anhaltender Regen. Temperaturen 20 bis 27 Grad. Die weiteren Aussichten: am Samstag im Norden und in der Mitte gelegentlich Schauer, im Süden teils sonnig, 19 bis 25 Grad. Das waren die Nachrichten.
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3: 9.30 Uhr, die Nachrichten. Deutschland hat das Jahresziel für den Ausbau der Solarenergie bereits erreicht. Wie der Bundesverband Solarwirtschaft mitteilte, überschritt die installierte Leistung die Marke von 128 Gigawatt Peak. Dabei geht es um die maximal erreichbare Leistung aller Solaranlagen unter optimalen Bedingungen. Der Bundesverband sieht die gesetzlich festgeschriebenen Ziele für das kommende Jahr aber in Gefahr. Dafür müsse das jährliche Ausbautempo weiter steigen. Die von der Bundesregierung geplanten Änderungen könnten hingegen einen Knick verursachen, etwa durch den schrittweisen Abbau der Einspeisevergütung. Die Lobbyvertretung der Solarwirtschaft appellierte deswegen an den Bundestag, im parlamentarischen Verfahren Nachbesserungen vorzunehmen. Die Zahl der Sterbefälle lag auch während der heißen Tage Anfang August deutlich über dem Durchschnitt. Nach Angaben des Robert-Koch-Instituts gab es in dieser Zeit eine Übersterblichkeit in Deutschland. Das RKI sieht einen Zusammenhang mit der Hitze in diesem Sommer. Die Zahl der hitzebedingten Todesfälle in diesem Sommer wird bis einschließlich 9. August auf rund 14.000 geschätzt. Bei dieser Statistik geht es nicht nur um die unmittelbare Todesursache. Das RKI vergleicht dafür die durchschnittlichen Sterbefälle in Sommerwochen mit und ohne Hitze. Die Vereinigung für Intensiv- und Notfallmedizin geht von noch höheren Zahlen aus. Auch der ehemalige Bundesgesundheitsminister Lauterbach hält die Schätzmethodik des Robert-Koch-Instituts für eher konservativ. Die Organisation Save the Children hat auf die besondere Belastung von Kindern durch die Ebola-Epidemie in der Demokratischen Republik Kongo hingewiesen. Katharina von Schröder vom Länderbüro des Vereins im Kongo sagte im Deutschlandfunk, wenn Kinder sich infizierten, hätten sie eine höhere Sterblichkeit als Erwachsene. Fast ein Drittel aller Todesfälle seien Kinder. Von Schröder betonte, vor allem kleine Kinder seien dem Virus besonders ausgesetzt, weil es durch das Stillen und die Pflege einen intensiven Körperkontakt zu den Müttern gebe. Wenn diese erkrankten, dann erkrankten auch schnell die Kleinkinder. Tausende Kinder hätten bereits einen Elternteil verloren. Von Schröder warnte, man sei derzeit auf dem Weg zum größten Ebola-Ausbruch, der je registriert worden sei. Die Zahl der bestätigten Ebola-Infektionen im Kongo stieg inzwischen, nach Angaben der afrikanischen Gesundheitsbehörde Africa CDC, auf mehr als 5.000. Die Zahl der Todesfälle wird mit 2.378 angegeben. Russland hat in der Nacht erneut die ukrainische Hauptstadt Kiew angegriffen. Nach jüngsten Angaben von Bürgermeister Klitschko gab es mindestens 12 Todesopfer und 34 Verletzte. Demnach wurden mehrere Wohngebäude und Lagerhallen von Raketen getroffen. An einigen Orten brachen Brände aus. Der Iran hat gelassen auf einen von US-Präsident Trump angedrohten Wirtschaftskrieg reagiert. Außenminister Araghchi erklärte, Trump wolle nur von den wirtschaftlichen Problemen im eigenen Land ablenken. Dies werde zu einer weiteren Niederlage der USA führen. Zudem hieß es aus Teheran, man sei mittlerweile sehr versiert darin, Sanktionen zu umgehen. US-Präsident Trump hatte dem Iran mit einem beispiellosen Wirtschaftskrieg gedroht. Wörtlich verwendete er den Begriff wirtschaftlicher D-Day und drohte zugleich allen Ländern mit ökonomischen Konsequenzen, die weiter mit dem Iran zusammenarbeiten. In Taiwan plant die Regierung einen Verteidigungsetat in Rekordhöhe. Der Entwurf des Kabinetts sieht Ausgaben von umgerechnet rund 30 Milliarden Euro für das kommende Jahr vor. Das wäre ein Anstieg um 18%. Die Regierung von Präsident Lai kommt damit auch der Forderung der US-Regierung nach, die Investitionen in die eigene Sicherheit zu erhöhen. Ob das Parlament in Taipeh die Verteidigungsausgaben genehmigt, ist aber offen. Die Regierung hat keine Mehrheit und ist auf Stimmen aus der Opposition angewiesen. Die Vorsitzende der größten Oppositionspartei, Cheng, hatte im Frühjahr China besucht und dort für einen friedlichen Dialog geworben. China betrachtet das demokratisch regierte Taiwan als eigenes Territorium. Das Wetter. Verbreitet Schauer und Gewitter, im Süden teils kräftig, vereinzelte Unwetter möglich. Sonst wechselnd bewölkt und meist trocken, Höchstwerte 20 bis 28 Grad. Morgen wechselnd bewölkt mit einzelnen Schauern, in der Mitte auch länger sonnig. Im Süden gebietsweise Schauer oder längeranhaltender Regen. Temperaturen 20 bis 27 Grad. Die weiteren Aussichten, Am Samstag im Norden und in der Mitte gelegentlich Schauer. Im Süden teils sonnig. Die Temperaturen liegen bei 18 bis 23 Grad. Das waren die Nachrichten.
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2: 10.30 Uhr, die Nachrichten. 56 Jahre nach einem Brandanschlag auf ein jüdisches Altersheim in München mit 7 Toten meldet die Justiz bei der Aufklärung einen Teilerfolg. Wie die Generalstaatsanwaltschaft der bayerischen Landeshauptstadt mitteilte, handelt es sich bei dem mutmaßlichen Täter um einen Mann aus dem rechten Milieu, der allerdings bereits 2020 verstorben sei. Neue Ermittlungsergebnisse sprechen deutlich für eine Täterschaft, auch wenn der Fall wegen seines Todes nicht abschließend geklärt werden könne. Bei dem Anschlag am 13. Februar 1970 waren 7 Menschen getötet worden, die den Holocaust überlebt hatten. 2017 stellte der Generalbundesanwalt das Verfahren ein. 2025 seien die Ermittlungen wieder aufgenommen worden, hieß es. Die Generalstaatsanwaltschaft wies darauf hin, dass auch postmortal die Unschuldsvermutung gelte. Auch sei nicht ganz sicher, ob der Verdächtige allein gehandelt habe. Die Zahl der Sterbefälle lag auch während der heißen Tage Anfang August deutlich über dem Durchschnitt. Aus Angaben des Robert-Koch-Instituts geht hervor, dass es zu dieser Zeit eine Übersterblichkeit in Deutschland gab. Das RKI sieht einen Zusammenhang mit der Hitze in diesem Sommer. Die Zahl der hitzebedingten Todesfälle in diesem Sommer wird bis einschließlich dem 9. August auf rund 14.000 geschätzt. Bei dieser Statistik geht es nicht nur um die unmittelbare Todesursache. Das RKI vergleicht dafür die durchschnittlichen Sterbefälle in Sommerwochen mit und ohne Hitze. Die Vereinigung für Intensiv- und Notfallmedizin geht von noch höheren Zahlen aus. Auch der ehemalige Bundesgesundheitsminister Lauterbach hält die Schätzmethodik des Robert-Koch-Instituts für eher konservativ. Deutschland hat das Jahresziel für den Ausbau der Solarenergie bereits erreicht. Wie der Bundesverband Solarwirtschaft mitteilte, überschritt die installierte Leistung die Marke von 128 Gigawatt Peak. Dabei geht es um die maximal erreichbare Leistung aller Solaranlagen unter optimalen Bedingungen. Der Bundesverband sieht die gesetzlich festgeschriebenen Ziele für die kommenden Jahre aber in Gefahr. Dafür müsse das jährliche Ausbautempo weiter steigen. Die von der Bundesregierung geplanten Änderungen könnten hingegen einen Knick verursachen, etwa durch den schrittweisen Abbau der Einspeisevergütung. Die Lobbyvertretung der Solarwirtschaft appellierte deswegen an den Bundestag, im parlamentarischen Verfahren Nachbesserungen vorzunehmen. Der Präsident des Thüringer Landesamts für Verfassungsschutz, Kramer, hat sich erneut dafür ausgesprochen, ein Verbotsverfahren gegen die AfD zu prüfen. Man dürfe nicht untätig bleiben, wenn Feinde der Demokratie dabei seien, wieder nach der Macht zu greifen, sagte Kramer im Deutschlandfunk. Die Voraussetzungen für ein solches Verbotsverfahren seien aus seiner Sicht gegeben. Er sprach von einem Stoppschild, um zu zeigen, wie gefährlich die Situation sei, in der man sich befinde. Kramer schloss sich der Äußerung der Vorsitzenden der israelitischen Kultusgemeinde für München und Oberbayern, Knobloch, über Parallelen zwischen der AfD und der NSDAP an. Er nannte als Beispiele Sprachbilder, Feindbilder und, wie er sagte, völkische Vorstellungen. Hier gebe es keine Unterschiede zur NSDAP, meinte Kramer. In Taiwan plant die Regierung einen Verteidigungsetat in Rekordhöhe. Der Entwurf des Kabinetts sieht Ausgaben von umgerechnet rund 30 Milliarden Euro für das kommende Jahr vor. Das wäre ein Anstieg um 18%. Die Regierung von Präsident Lai kommt damit auch der Forderung der US-Regierung nach, die Investitionen in die eigene Sicherheit zu erhöhen. Ob das Parlament in Taipeh die Verteidigungsausgaben genehmigt, ist aber offen. Die Regierung hat keine Mehrheit und ist auf Stimmen aus der Opposition angewiesen. Die Vorsitzende der größten Oppositionspartei, Sheng, hatte im Frühjahr China besucht und dort für einen friedlichen Dialog geworben. China betrachtet das demokratisch regierte Taiwan als eigenes Territorium. Das Wetter. Verbreitet Schauer und Gewitter, im Süden teils kräftig, vereinzelte Unwetter möglich, sonst wechselnd bewölkt und meist trocken, Höchstwerte 20 bis 28 Grad. Morgen wechselnd bewölkt mit einzelnen Schauern, in der Mitte auch länger sonnig, im Süden gebietsweise Schauer oder länger anhaltender Regen. Temperaturen 20 bis 27 Grad. Die weiteren Aussichten: am Samstag im Norden und in der Mitte gelegentlich Schauer, im Süden teils sonnig, 18 bis 23 Grad. Das waren die Nachrichten.
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1: 11.30 Uhr, die Nachrichten. In der Ukraine wird das von Russland kontrollierte Atomkraftwerk Saporischschja nur noch von Notstromgeneratoren abgesichert. Wie die Internationale Atomenergiebehörde mitteilte, wurde die Anlage von der letzten externen Stromleitung abgeschnitten. Die Ursache könne wegen Kampfhandlungen in der Nähe derzeit nicht ermittelt werden. Das Atomkraftwerk Saporischschja ist das größte Europas. Russland hatte die Anlage kurz nach Kriegsbeginn unter Kontrolle gebracht. Das Kraftwerk ist aus Sicherheitsgründen nicht in Betrieb, da in der Nähe eine Frontlinie verläuft. Sicherheitssysteme müssen aber weiter mit Energie versorgt werden, da sich weiter radioaktives Material in den Reaktoren befindet. Die Ukraine und Russland werfen sich regelmäßig gegenseitig vor, die nukleare Sicherheit zu gefährden. Die Organisation Save the Children hat auf die besondere Belastung von Kindern durch die Ebola-Epidemie in der Demokratischen Republik Kongo hingewiesen. Katharina von Schröder vom Länderbüro des Vereins im Kongo sagte im Deutschlandfunk, wenn Kinder sich infizierten, hätten sie eine höhere Sterblichkeit als Erwachsene. Fast ein Drittel aller Todesfälle seien Kinder. Von Schröder betonte, vor allem kleine Kinder seien dem Virus besonders ausgesetzt, weil es durch das Stillen und die Pflege einen intensiven Körperkontakt zu den Müttern gebe. Wenn diese erkrankten, dann erkrankten auch schnell die Kleinkinder. Tausende Kinder hätten bereits einen Elternteil verloren. Die Zahl der bestätigten Ebola-Infektionen im Kongo stieg inzwischen nach Angaben der afrikanischen Gesundheitsbehörde Africa CDC auf mehr als 5000. Die Zahl der Todesfälle wird mit 2378 angegeben. Die Zufriedenheit der Auszubildenden ist laut dem neuen Ausbildungsreport des Deutschen Gewerkschaftsbundes auf dem niedrigsten Stand seit Beginn der Erhebungen gesunken. Laut der heute vorgestellten Untersuchung waren zwar 65,7% der Befragten zufrieden mit ihrer Ausbildung, das sei allerdings ein Rückgang um fast 6 Prozentpunkte im Vergleich zum Vorjahr, hieß es. Besonders zufrieden sind dem Report zufolge Verwaltungsfachangestellte. Dies gaben 80% der Befragten an. Bei angehenden Hotelfachleuten äußerten sich nur knapp 54% zufrieden. Auch bei angehenden Friseuren, zahnmedizinischen Fachangestellten und Köchen sind die Zustimmungswerte niedrig. Der DGB bemängelte, mehr als ein Drittel der Auszubildenden leiste regelmäßig Überstunden. Zudem wisse mehr als ein Drittel von ihnen kurz vor dem Abschluss immer noch nicht, ob der Betrieb sie übernehme. Die Zahl der Sterbefälle lag auch während der heißen Tage Anfang August deutlich über dem Durchschnitt. Aus Angaben des Robert-Koch-Instituts geht hervor, dass es zu dieser Zeit eine Übersterblichkeit in Deutschland gab. Das RKI sieht einen Zusammenhang mit der Hitze in diesem Sommer. Die Zahl der hitzebedingten Todesfälle in diesem Sommer wird bis einschließlich dem 9. August auf rund 14.000 geschätzt. Bei dieser Statistik geht es nicht nur um die unmittelbare Todesursache. Das RKI vergleicht dafür die durchschnittlichen Sterbefälle in Sommerwochen mit und ohne Hitze. Die Vereinigung für Intensiv- und Notfallmedizin geht von noch höheren Zahlen aus. Auch der ehemalige Bundesgesundheitsminister Lauterbach hält die Schätzmethodik des Robert-Koch-Instituts für eher konservativ. Die Industrie- und Handelskammer Ostbrandenburg hat enttäuscht auf die Ankündigung von Bundesinnenminister Dobrindt reagiert, die Grenzkontrollen erneut zu verlängern. Die IHK teilte mit, man hätte sich einen Wegfall der Kontrollen zu Polen in diesem Jahr gewünscht. Nach wie vor gäbe es eine große Belastung für die Logistikbranche durch unkalkulierbare Fahrzeiten und Mehrkosten. Es komme durch die Kontrollen weiterhin zu langen Staus. Die IHK warnte zudem vor negativen Auswirkungen auf Einwohner, Arbeitspendler, Touristen und Studierende. Die Industrie- und Handelskammer aus den Grenzregionen fordert seit geraumer Zeit ein Ende der Kontrollen. Auch aus dem Ausland gibt es Kritik daran. Die neue Anordnung von Innenminister Dobrindt soll bis kommenden März gelten. Das Wetter. Im Norden und Süden Schauer und kurze Gewitter, vereinzelt Unwetter. Sonst wechselnd bewölkt und meist trocken. Höchstwerte 20 bis 28 Grad. Morgen wechselnd bewölkt mit einzelnen Schauern, in der Mitte auch länger sonnig. Im Süden gebietsweise Schauer oder länger anhaltender Regen. Temperaturen 20 bis 27 Grad. Die weiteren Aussichten: am Samstag im Norden und in der Mitte gelegentlich Schauer, im Süden teils sonnig. 18 bis 23 Grad. Das waren die Nachrichten.
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2: 12.30 Uhr, die Nachrichten. Nordkorea hat südkoreanischen Angaben zufolge mindestens 10 Kurzstreckenraketen abgefeuert. Wie der südkoreanische Generalstab bekannt gab, wurden die Flugkörper in der Nähe der nordkoreanischen Hauptstadt Pjöngjang in Richtung japanisches Meer abgeschossen. Das südkoreanische Militär verstärkte seine Überwachung. Der Nationale Sicherheitsrat kam zu einer Krisensitzung zusammen. In einer Erklärung forderte das Gremium Nordkorea dazu auf, die gemäß mehrerer Resolutionen des UNO-Sicherheitsrats untersagten Raketenstarts einzustellen. In den vergangenen Tagen hatten Südkorea und die USA deutliche Zugeständnisse an Pjöngjang gemacht. Ein gemeinsames Militärmanöver wurde deutlich reduziert. Zudem hatte Südkoreas Präsident Lee Jae-myung für direkte Gespräche mit dem nordkoreanischen Diktator Kim Jong-un geworben. In der Ukraine wird das von Russland kontrollierte Atomkraftwerk Saporischschja nur noch von Notstromgeneratoren abgesichert. Wie die Internationale Atomenergiebehörde mitteilte, wurde die Anlage von der letzten externen Stromleitung abgeschnitten. Die Ursache könne wegen Kampfhandlungen in der Nähe derzeit nicht ermittelt werden. Das Atomkraftwerk Saporischschja ist das größte Europas. Russland hatte die Anlage kurz nach Kriegsbeginn unter Kontrolle gebracht. Das Kraftwerk ist aus Sicherheitsgründen nicht in Betrieb, da in der Nähe eine Frontlinie verläuft. Sicherheitssysteme müssen aber weiter mit Energie versorgt werden, da sich radioaktives Material in den Reaktoren befindet. Die Ukraine und Russland werfen sich regelmäßig gegenseitig vor, die nukleare Sicherheit zu gefährden. Der Verbraucherzentrale Bundesverband warnt wegen niedriger Gasspeicherstände vor steigenden Preisen. Die Verbandsvorsitzende Popp sagte der Rheinischen Post, Privathaushalte sollten prüfen, ob der eigene Gasvertrag eine Preisbindung über den Winter hinaus vorsehe. Andernfalls könnten ein Preisvergleich und ein Wechsel lohnen. Gestern hatte eine Sprecherin von Bundeswirtschaftsministerin Reiche mitgeteilt, man sehe bei dem Thema die Branche in der Pflicht, so sei die Wintervorsorge Aufgabe der Händler. Für diese gilt der Einkauf derzeit allerdings wegen der hohen Preise als unattraktiv. Hintergrund ist unter anderem die Blockade der Straße von Hormus, über die ein Großteil des internationalen Transports läuft. Spätestens zum 1. November müssen die deutschen Gasspeicher nach gesetzlichen Vorgaben zu jeweils 80% gefüllt sein. In Deutschland sind im vergangenen Jahr rund 3.100 medizinische Behandlungsfehler nachgewiesen worden. Wie der Medizinische Dienst Bund mitteilte, waren davon 2.700 Fälle ursächlich für Schäden. In 97 Fällen führte der Fehler zum Tod. Rund 150 Vorfälle stuften die Gutachter als besonders schwerwiegend ein. Darunter fielen gravierende Medikationsfehler, im Körper vergessenes Operationsmaterial oder das Verwechseln des Patienten. Im Vorjahr waren es 134 solcher Fälle. Die Gutachter gingen rund 12.000 Verdachtsfällen nach. Die Deutsche Stiftung Patientenschutz forderte als Konsequenz mehr Transparenz durch die Einführung eines Zentralregisters für Behandlungsfehler. In Deutschland können sich Patienten, die einen Behandlungsfehler vermuten, an ihre Krankenkasse wenden. Diese kann dann den medizinischen Dienst für ein Gutachten beauftragen. Unwetter haben in der Nacht Schäden in mehreren Bundesländern verursacht. Betroffen waren vor allem Rheinland-Pfalz, Brandenburg, Hessen, Thüringen und Bayern. Zahlreiche Gebäude und Fahrzeuge wurden beschädigt. Im rheinland-pfälzischen Walldorf kam eine Frau durch einen umstürzenden Baum ums Leben. In Fürstenwalde-Spree in Brandenburg gab es laut dem Deutschen Wetterdienst einen Tornado. Dabei wurden mehrere Menschen verletzt. Auch in der Nähe des hessischen Wetzlar entwickelte sich ein Wirbelsturm. Im bayerischen Kronach wurde ein Festgelände mit 3.500 Besuchern geräumt. Auch heute sind vor allem in Süddeutschland weitere Unwetter möglich. Das Wetter. Im Norden und Süden Schauer und kurze Gewitter, vereinzelt Unwetter. Sonst wechselnd bewölkt und meist trocken. Höchstwerte 20 bis 28 Grad. Morgen wechselnd bewölkt mit einzelnen Schauern, in der Mitte auch länger sonnig. Im Süden gebietsweise Schauer oder länger anhaltender Regen bei 20 bis 27 Grad. Und die weiteren Aussichten. Am Samstag im Norden und in der Mitte gelegentlich Schauer, im Süden teils sonnig. Temperaturen 18 bis 23 Grad. Das waren die Nachrichten.
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1: 13.30 Uhr, die Nachrichten. Die Bundesbank rechnet infolge des Niedrigwassers mit einer vorübergehenden Abschwächung der Konjunktur. Die Folgen der niedrigen Pegelstände auf wichtigen Wasserstraßen dürften die Erholung der deutschen Wirtschaft zwischenzeitlich ausbremsen, heißt es im Monatsbericht der Notenbank. Das Bruttoinlandsprodukt dürfte allenfalls noch leicht zulegen. Durch den eingeschränkten Warentransport auf dem Wasser verzögerten sich die Lieferungen. In der Folge stiegen die Transportkosten und die Produktion könnte ins Stocken geraten. Die deutsche Wirtschaft hat sich in den vergangenen Monaten wieder leicht erholt und wuchs 3 Quartale in Folge. Zwischen April und Juni lag der Zuwachs im Vergleich zum Vorquartal bei 0,2%. In Deutschland sind im vergangenen Jahr rund 3.100 medizinische Behandlungsfehler nachgewiesen worden. Wie der Medizinische Dienst Bund mitteilte, waren davon 2.700 Fälle ursächlich für Schäden. In 97 Fällen führte der Fehler zum Tod. Rund 150 Vorfälle stuften die Gutachter als besonders schwerwiegend ein. Darunter fielen gravierende Medikationsfehler, im Körper vergessenes Operationsmaterial oder das Verwechseln des Patienten. Im Vorjahr waren es 134 solcher Fälle. Die Gutachter gingen rund 12.000 Verdachtsfällen nach. Die Deutsche Stiftung Patientenschutz forderte als Konsequenz mehr Transparenz durch die Einführung eines Zentralregisters für Behandlungsfehler. Die Staatsanwaltschaft Bremen ermittelt gegen Mitarbeiter und Häftlinge der dortigen Justizvollzugsanstalt wegen des Vorwurfs der Bestechlichkeit und Bestechung. Wie die Behörden mitteilten, richten sich die Ermittlungen gegen 23 Verdächtige, darunter 6 Beschäftigte der JVA. Nach bisherigen Erkenntnissen sollen die JVA-Mitarbeiter unter anderem Kommunikationsgeräte, Lebensmittel und Drogen in das Gefängnis eingeschleust haben. Insassen sollen diese dort weiterverkauft oder verteilt haben. Die Ermittler durchsuchten 10 Wohnungen in Bremen und Niedersachsen sowie 11 Gefängniszellen. Jüngst gab es vergleichbare Fälle in Nordrhein-Westfalen. Das Bundesamt für Verfassungsschutz warnt vor dem Druck autoritärer Regime auf ihre Staatsbürger in Deutschland. Wie es in einer Aufklärungsbroschüre der Behörde heißt, würden Exilanten von ausländischen Geheimdiensten bedroht oder erpresst. Demnach ist diese Form der Repression kein Randphänomen mehr. Ziel sei es, dass Menschen, die ihr Herkunftsland verließen, der Macht des Regimes nicht entkämen. Der Verfassungsschutz nennt als Urheber beispielsweise China, Russland und den Iran. So übe das Regime in Teheran Druck etwa auf Oppositionelle, Journalisten und Frauenrechtler aus, heißt es. Betroffene können sich per E-Mail oder telefonisch beim Verfassungsschutz melden. Russland hat in der Nacht erneut die ukrainische Hauptstadt Kiew angegriffen. Ukrainischen Behörden zufolge gab es mindestens 16 Todesopfer und 34 Verletzte. Demnach wurden Wohngebäude und Lagerhallen getroffen. Die ukrainische Armee erklärte, Russland habe mit Dutzenden ballistischen Raketen, Hyperschallraketen, Marschflugkörpern und fast 170 Drohnen attackiert. Die meisten Marschflugkörper und Drohnen seien abgefangen worden, die Raketen jedoch nicht. Das ukrainische Militär attackierte nach eigenen Angaben wiederum eine Ölraffinerie und ein Ölterminal in den westrussischen Regionen Tatarstan und Krasnodar. Nordkorea

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1: 14.30 Uhr, die Nachrichten. Ein rumänisches Kampfflugzeug hat nach Angaben der Regierung in Bukarest eine mit Sprengstoff beladene Drohne zerstört. Das Flugobjekt sei mehrere hundert Meter vom Gasfeld Neptun Deep im Schwarzen Meer entfernt getroffen worden, teilte Verteidigungsminister Miratu mit. Die Drohne sei mit Sprengstoff beladen gewesen und stamme nicht aus der Ukraine, hieß es. EU-Kommissionspräsidentin von der Leyen sprach von einer zunehmenden Bedrohung. In den vergangenen Monaten hatte es wiederholt Drohnenvorfälle in osteuropäischen NATO-Ländern gegeben. Die lettische Armee teilte heute mit, dass eine am 14. August abgeschossene Drohne ukrainischen Ursprungs war. Zuletzt hatte außerdem der Fund einer Sprengstoffdrohne am Leipziger Flughafen Besorgnis ausgelöst. Russland hat in der Nacht erneut die ukrainische Hauptstadt Kiew angegriffen. Ukrainischen Behörden zufolge gab es mindestens 16 Todesopfer und 34 Verletzte. Demnach wurden Wohngebäude und Lagerhallen getroffen. Die ukrainische Armee erklärte, Russland habe mit Dutzenden ballistischen Raketen, Hyperschallraketen, Marschflugkörpern und fast 170 Drohnen attackiert. Die meisten Marschflugkörper und Drohnen seien abgefangen worden, die Raketen jedoch nicht. Das ukrainische Militär attackierte nach eigenen Angaben wiederum eine Ölraffinerie und ein Ölterminal in den westrussischen Regionen Tatarstan und Krasnodar. Die Bundesbank rechnet infolge des Niedrigwassers mit einer vorübergehenden Abschwächung der Konjunktur. Die Folgen der niedrigen Pegelstände auf wichtigen Wasserstraßen dürften die Erholung der deutschen Wirtschaft zwischenzeitlich ausbremsen, heißt es im Monatsbericht der Notenbank. Das Bruttoinlandsprodukt dürfte allenfalls noch leicht zulegen. Durch den eingeschränkten Warentransport auf dem Wasser verzögerten sich die Lieferungen. In der Folge stiegen die Transportkosten und die Produktion könnte ins Stocken geraten. Die deutsche Wirtschaft hat sich in den vergangenen Monaten wieder leicht erholt und wuchs drei Quartale in Folge. Zwischen April und Juni lag der Zuwachs im Vergleich zum Vorquartal bei 0,2%. Der niedrige Füllstand der Gasspeicher in Deutschland sorgt weiter für Kritik. Die Bundesvorsitzende der Linkspartei, Schwertner, rief Bundeswirtschaftsministerin Reiche auf zu handeln. Sie forderte, verstaatlichte Gaslieferanten zur Befüllung zu nutzen. Die Vorsitzende des Verbraucherzentrale Bundesverbands Pro warnte vor steigenden Preisen. Falls der Gasvertrag keine Preisbindung über den Winter vorsehe, könne sich für Privathaushalte ein Wechsel lohnen. Das Bundeswirtschaftsministerium hatte gestern erklärt, die Branche sei in der Pflicht, die Wintervorsorge sei Aufgabe der Händler. Die deutschen Gasspeicher sind derzeit rund zur Hälfte gefüllt, das ist gut ein Viertel weniger als vor einem Jahr. Bis zum 1. November müssen sie nach gesetzlichen Vorgaben zu jeweils 80% gefüllt sein. Die Staatsanwaltschaft Bremen ermittelt gegen Mitarbeiter und Häftlinge der dortigen Justizvollzugsanstalt wegen des Vorwurfs der Bestechlichkeit und Bestechung. Wie die Behörden mitteilten, richten sich die Ermittlungen gegen 23 Verdächtige, darunter 6 Beschäftigte der JVA. Nach bisherigen Erkenntnissen sollen die JVA-Mitarbeiter unter anderem Kommunikationsgeräte, Lebensmittel und Drogen in das Gefängnis eingeschleust haben. Insassen sollen diese dort weiterverkauft oder verteilt haben. Für Kinder soll eine neue Früherkennungsuntersuchung eingeführt werden. Der gemeinsame Bundesausschuss von Ärzten, Krankenhäusern und Krankenkassen beschloss die sogenannte U10 für Kinder im Alter von 9 bis 10 Jahren. Dadurch soll die zeitliche Lücke zwischen den Untersuchungen U9 für Kinder im Alter von ungefähr 5 Jahren und J1 für Jugendliche von 12 bis 14 Jahren geschlossen werden. Die Präsidentin der Deutschen Gesellschaft für Kinder- und Jugendmedizin, Felderhoff-Müser, sagte, vor allem in dieser Zeitspanne manifestierten sich bei manchen Kindern etwa Übergewicht, psychische Leiden oder ein bedenklicher Medienkonsum. Als zusätzliche Leistung wird die U10 bereits bei Kinderärzten angeboten. Das Wetter. Im Norden und Süden Schauer und kurze Gewitter, vereinzelt Unwetter, sonst wechselnd bewölkt und meist trocken, 20 bis 28 Grad. Morgen wechselnd bewölkt mit einzelnen Schauern, in der Mitte auch länger sonnig. Im Süden gebietsweise Schauer oder länger anhaltender Regen, 20 bis 27 Grad. Und die weiteren Aussichten: am Samstag im Norden und in der Mitte gelegentlich Schauer, im Süden teils sonnig bei 18 bis 23 Grad. Das waren die Nachrichten.
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0: 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Deutschlandfunk. 15.30 Uhr, die Nachrichten. Ungeachtet der Diskussion in Deutschland rechnet die Europäische Union für den kommenden Winter mit keinen Engpässen bei der Gasversorgung. Eine Sprecherin der EU-Kommission sagte in Brüssel, es gebe aktuell keinerlei Risiko für die Versorgungssicherheit. Man liege sehr gut im Plan, um die Gasversorgung für den Winter zu sichern. Momentan seien die Speicher in der EU zu beinahe 62% gefüllt. In Deutschland wird über die geringen Füllstände der Gasspeicher diskutiert. Die Speicher hierzulande sind derzeit nur zu gut 50% gefüllt. Grund sind die seit Monaten hohen Preise am Weltmarkt infolge des Iran-Krieges. Bis zum 1. November müssen sie nach gesetzlichen Vorgaben zu jeweils 80% gefüllt sein. Verbraucherschützer warnen vor steigenden Preisen für Gaskunden. Die norddeutschen Bundesländer verlangen eine massive Aufstockung der Bundeshilfen für die Häfen auf jährlich mindestens 500 Millionen Euro. Mecklenburg-Vorpommerns Ministerpräsidentin Schwesig sagte bei einer Konferenz der fünf norddeutschen Regierungschefs in Rostock, die Seehäfen seien auch für andere Bundesländer sowie für die Gesamtwirtschaft Deutschlands von essentieller Bedeutung. Die SPD-Politikerin verwies darauf, dass in Rostock allein für den Ausbau eines Hafenbeckens 100 Millionen Euro investiert werden müssten. Gesetzlich ist geregelt, dass der Bund den Ländern jährlich zusammen 38 Millionen Euro gewährt. Ein rumänisches Kampfflugzeug hat nach Angaben der Regierung in Bukarest eine mit Sprengstoff beladene Drohne zerstört. Das Flugobjekt sei mehrere hundert Meter vom Gasfeld Neptun Deep im Schwarzen Meer entfernt getroffen worden, teilte Verteidigungsminister Miratu mit. Die Drohne sei mit Sprengstoff beladen gewesen und stamme nicht aus der Ukraine, hieß es. EU-Kommissionspräsidentin von der Leyen sprach von einer zunehmenden Bedrohung. In den vergangenen Monaten hatte es wiederholt Drohnenvorfälle in osteuropäischen NATO-Ländern gegeben. Rumänien registrierte seit Beginn des russischen Angriffskriegs gegen die Ukraine mehrfach Drohnenüberflüge und auch Abstürze auf seinem Staatsgebiet. Auch Polen und die baltischen Staaten melden regelmäßig ähnliche Vorfälle. Die lettische Armee teilte heute mit, dass eine am 14. August abgeschossene Drohne ukrainischen Ursprungs war. Zuletzt hatte außerdem der Fund einer Sprengstoffdrohne am Leipziger Flughafen Besorgnis ausgelöst. Für Kinder soll eine neue Früherkennungsuntersuchung eingeführt werden. Der gemeinsame Bundesausschuss von Ärzten, Krankenhäusern und Krankenkassen beschloss die sogenannte U10 für Kinder im Alter von 9 bis 10 Jahren. Dadurch soll die zeitliche Lücke zwischen den Untersuchungen U9 für Kinder im Alter von ungefähr 5 Jahren und J1 für Jugendliche von 12 bis 14 Jahren geschlossen werden. Die Präsidentin der Deutschen Gesellschaft für Kinder- und Jugendmedizin Feldauf-Müser sagte dem Science Media Center, vor allem in dieser Zeitspanne manifestierten sich bei manchen Kindern etwa Übergewicht, psychische Leiden oder ein bedenklicher Medienkonsum. Als zusätzliche Leistung wird die U10 bereits bei Kinderärzten angeboten. Es übernehmen bislang aber nicht alle Krankenkassen die Kosten. Vertreter aus Kultur, Handwerk und Kirchen sprechen sich in einem Bauhaus-Manifest für die Freiheit der Kunst und für eine offene Gesellschaft aus. Das Papier verlangt 100 Jahre nach der Eröffnung des Bauhaus-Standortes Dessau, die Prinzipien des Bauhauses zu schützen und gegen jedwede demokratiefeindlichen Angriffe zu verteidigen. Die als Kunstschule gegründete Einrichtung war vom NS-Regime geschlossen worden. Das Papier ruft auch allgemein zum Schutz kultureller Räume und Bauten auf. Diese dienten als Orte des Austauschs und der freien Entfaltung. Initiiert wurde das Manifest von Kulturstaatsminister Weimer. Unterzeichnet wurde es etwa von der Akademie der Künste, dem Zentralverband des Deutschen Handwerks sowie der Evangelischen und Katholischen Kirche. Das Wetter. Im Norden und Süden Schauer und kurze Gewitter, vereinzelt Unwetter. Sonst wechselnd bewölkt und meist trocken, 20 bis 28 Grad. Morgen wechselnd bewölkt mit einzelnen Schauern, in der Mitte auch länger sonnig. Im Süden gebietsweise Schauer oder länger anhaltender Regen, 20 bis 27 Grad. Und die weiteren Aussichten. Am Samstag im Norden und in der Mitte gelegentlich Schauer, im Süden teils sonnig bei 18 bis 23 Grad. Das waren die Nachrichten.
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1: 16.30 Uhr, die Nachrichten. Die norddeutschen Bundesländer verlangen eine massive Aufstockung der Bundeshilfen für die Häfen auf jährlich mindestens 500 Millionen Euro. Mecklenburg-Vorpommerns Ministerpräsidentin Schwesig sagte bei einer Konferenz der fünf norddeutschen Regierungschefs in Rostock, die Seehäfen seien auch für andere Bundesländer sowie für die Gesamtwirtschaft Deutschlands von essentieller Bedeutung. Die SPD-Politikerin verwies darauf, dass in Rostock allein für den Ausbau eines Hafenbeckens 100 Millionen Euro investiert werden müssten. Gesetzlich ist geregelt, dass der Bund den Ländern jährlich zusammen 38 Millionen Euro gewährt. Ungeachtet der Diskussion in Deutschland rechnet die Europäische Union für den kommenden Winter mit keinen Engpässen bei der Gasversorgung. Eine Sprecherin der EU-Kommission sagte in Brüssel, es gebe aktuell keinerlei Risiko für die Versorgungssicherheit. Man liege sehr gut im Plan, um die Gasversorgung für den Winter zu sichern. Momentan seien die Speicher in der EU zu beinahe 62% gefüllt. In Deutschland wird über die geringen Füllstände der Gasspeicher diskutiert. Die Speicher hierzulande sind derzeit nur zu gut 50% gefüllt. Grund sind die seit Monaten hohen Preise am Weltmarkt infolge des Iran-Krieges. Verbraucherschützer warnen vor steigenden Preisen für Gaskunden. Russland hat in der Nacht erneut die ukrainische Hauptstadt Kiew angegriffen. Ukrainischen Behörden zufolge gab es mindestens 16 Todesopfer und 34 Verletzte. Demnach wurden Wohngebäude und Lagerhallen getroffen. Die ukrainische Armee erklärte, Russland habe mit Dutzenden ballistischen Raketen, Hyperschallraketen, Marschflugkörpern und fast 170 Drohnen attackiert. Die meisten Marschflugkörper und Drohnen seien abgefangen worden, die Raketen jedoch nicht. Das ukrainische Militär attackierte nach eigenen Angaben wiederum eine Ölraffinerie und ein Ölterminal in den westrussischen Regionen Tatarstan und Krasnodar. Nach einem weiteren Angriff in der Nähe des russischen Schwarzmeerhafens Taman brannte es russischen Angaben zufolge in einem Betrieb. In Estland ist heute die Erklärung der Unabhängigkeit von der Sowjetunion vor 35 Jahren gefeiert worden. Regierungschef Michal sagte bei einer Feierstunde, man habe sich gemeinsam von den Fesseln der Besatzung befreit. Parlamentspräsident Husar betonte, das Recht auf Freiheit und eine freie Zukunft sei das unveräußerliche Recht jeder Nation. Deshalb seien viele vom Kampf der Ukrainerinnen und Ukrainer berührt. Am 20. August 1991 hatte das estnische Parlament die Unabhängigkeit von der Sowjetunion beschlossen. Die sowjetische Führung erkannte den Schritt wenige Wochen später an. Estland war zuvor bereits von 1918 bis 1940 unabhängig. Gut zwei Wochen vor der Landtagswahl in Sachsen-Anhalt hat Landeswahlleiterin Diekmann einen respektvollen und fairen Wahlkampf angemahnt. Angriffe auf Personen, die sich politisch engagierten oder am Wahlkampf mitwirkten, seien ebenso inakzeptabel wie Angriffe auf Wahlwerbung oder sonstiges Eigentum von Parteien, erklärte Diekmann. Die politische Auseinandersetzung mit anderen Parteien und ihren Positionen solle mit sachlichen Argumenten geführt werden. Mehrere Parteien beklagen aktuell viele Beschädigungen. Plakatierer und ehrenamtliche Helfer berichten von verbalen Beschimpfungen. Vertreter aus Kultur, Handwerk und Kirchen sprechen sich in einem Bauhaus-Manifest für die Freiheit der Kunst und für eine offene Gesellschaft aus. Das Papier verlangt 100 Jahre nach der Eröffnung des Bauhaus-Standortes Dessau, die Prinzipien des Bauhauses zu schützen und gegen jedwede demokratiefeindlichen Angriffe zu verteidigen. Die als Kunstschule gegründete Einrichtung war vom NS-Regime geschlossen worden. Das Papier ruft auch allgemein zum Schutz kultureller Räume und Bauten auf. Diese dienten als Orte des Austauschs und der freien Entfaltung. Initiiert wurde das Manifest von Kulturstaatsminister Weimar. Unterzeichnet wurde es etwa von der Akademie der Künste, dem Zentralverband des Deutschen Handwerks sowie der Evangelischen und Katholischen Kirche. Das Wetter. Im Norden und Süden Schauer und kurze Gewitter, vereinzelt Unwetter. Sonst wechselnd bewölkt und meist trocken, 20 bis 28 Grad. Morgen wechselnd bewölkt mit einzelnen Schauern, in der Mitte auch länger sonnig. Im Süden gebietsweise Schauer oder länger anhaltender Regen, Temperaturen 20 bis 27 Grad. Die weiteren Aussichten: am Samstag im Norden und in der Mitte gelegentlich Schauer, im Süden teils sonnig, 18 bis 23 Grad. Das waren die Nachrichten.
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2: 17.30 Uhr, die Nachrichten. Die Vermittlerstaaten im Nahostkonflikt Türkei, Ägypten und Katar haben die Angriffe Israels auf den Gazastreifen mit mehreren Toten verurteilt. Der Beschuss untergrabe die Bemühungen zur Beendigung des Gaza-Konflikts, die sich aktuell in einer kritischen Phase befänden, heißt es in einer gemeinsamen Stellungnahme der drei Staaten. Eine weitere Eskalation müsse verhindert werden. Bei den Angriffen wurden seit Dienstag mindestens 16 Menschen getötet. Dabei waren eine Polizeistation und ein Café getroffen worden. Israels Armee erklärte, die Angriffe hätten Hamas-Kommandeuren gegolten. Der US-Sondergesandte Kushner hatte kurz zuvor mit dem israelischen Ministerpräsidenten Netanyahu sowie Vermittlern und Hamas-Führern über die Umsetzung des US-Friedensplans verhandelt. Die Bundesbank rechnet infolge des Niedrigwassers mit einer vorübergehenden Abschwächung der Konjunktur. Die Folgen der niedrigen Pegelstände auf wichtigen Wasserstraßen dürften die Erholung der deutschen Wirtschaft zwischenzeitlich ausbremsen, heißt es im Monatsbericht der Notenbank. Das Bruttoinlandsprodukt dürfte allenfalls noch leicht zulegen. Durch den eingeschränkten Warentransport auf dem Wasser verzögerten sich die Lieferungen. In der Folge stiegen die Transportkosten und die Produktion könnte ins Stocken geraten. Die deutsche Wirtschaft hat sich in den vergangenen Monaten wieder leicht erholt und wuchs drei Quartale in Folge. Zwischen April und Juni lag der Zuwachs im Vergleich zum Vorquartal bei 0,2%. Die norddeutschen Bundesländer verlangen eine massive Aufstockung der Bundeshilfen für die Häfen auf jährlich mindestens 500 Millionen Euro. Mecklenburg-Vorpommerns Ministerpräsidentin Schwesig sagte bei einer Konferenz der fünf norddeutschen Regierungschefs in Rostock, die Seehäfen seien auch für andere Bundesländer sowie für die Gesamtwirtschaft Deutschlands von essentieller Bedeutung. Die SPD-Politikerin verwies darauf, dass in Rostock allein für den Ausbau eines Hafenbeckens 100 Millionen Euro investiert werden müssten. Gesetzlich ist geregelt, dass der Bund den Ländern jährlich zusammen 38 Millionen Euro gewährt. Gut zwei Wochen vor der Landtagswahl in Sachsen-Anhalt hat Landeswahlleiterin Diekmann einen respektvollen und fairen Wahlkampf angemahnt. Angriffe auf Personen, die sich politisch engagierten oder am Wahlkampf mitwirkten, seien ebenso inakzeptabel wie Angriffe auf Wahlwerbung oder sonstiges Eigentum von Parteien, erklärte Diekmann. Die politische Auseinandersetzung mit anderen Parteien und ihren Positionen solle mit sachlichen Argumenten geführt werden. Mehrere Parteien beklagen aktuell viele Beschädigungen. Plakatierer und ehrenamtliche Helfer berichten von verbalen Beschimpfungen. In Estland ist heute die Erklärung der Unabhängigkeit von der Sowjetunion vor 35 Jahren gefeiert worden. Regierungschef Michal sagte bei einer Feierstunde, man habe sich gemeinsam von den Fesseln der Besatzung befreit. Parlamentspräsident Husa betonte, das Recht auf Freiheit und eine freie Zukunft sei das unveräußerliche Recht jeder Nation. Deshalb seien viele vom Kampf der Ukrainerinnen und Ukrainer berührt. Am 20. August 1991 hatte das estnische Parlament die Unabhängigkeit von der Sowjetunion beschlossen. Die sowjetische Führung erkannte den Schritt wenige Wochen später an. Estland war zuvor bereits von 1918 bis 1940 unabhängig. Bei schweren Unwettern sind in Deutschland zwei Menschen ums Leben gekommen. Im rheinland-pfälzischen Walldorf wurde eine Frau durch einen umstürzenden Baum getötet. Im thüringischen Landkreis Gotha starb ein Mann, nachdem er von herabfallenden Ästen getroffen worden war. In Fürstenwalde-Spree in Brandenburg gab es laut dem deutschen Wetterdienst einen Tornado. Dabei wurden mehrere Menschen verletzt. Auch in der Nähe des hessischen Wetzlar entwickelte sich ein Wirbelsturm. Im bayerischen Kronach wurde ein Festgelände mit 3.500 Besuchern geräumt. Das Wetter. In der Nacht im Südosten weitere Regenfälle, anfangs auch Gewitter. Im Nordwesten teils ebenfalls Schauer und einzelne Gewitter, sonst wechselnd bewölkt und überwiegend trocken. Aufkühlung auf 16 bis 11 Grad. Morgen wechselnd bewölkt mit einzelnen Schauern, in der Mitte auch länger sonnig. Im Süden gebietsweise Schauer oder länger anhaltender Regen. Temperaturen 20 bis 27 Grad. Die weiteren Aussichten: am Samstag im Norden und in der Mitte gelegentlich Schauer, im Süden teils sonnig, 18 bis 23 Grad. Das waren die Nachrichten.
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2: 18 Uhr, die Nachrichten. Zunächst die Übersicht. Die Türkei, Ägypten und Katar haben die israelische Regierung aufgerufen, den Beschuss des Gazastreifens einzustellen. Ein rumänischer Kampfjet hat eine mit Sprengstoff beladene Drohne abgeschossen. Angesichts der niedrigen Füllstände der Gasspeicher in Deutschland gibt es die Sorge vor Preissteigerungen. Die Meldungen im Einzelnen. Die Vermittlerstaaten im Nahostkonflikt, Türkei, Ägypten und Katar, haben die Angriffe Israels auf den Gazastreifen mit mehreren Toten verurteilt. Der Beschuss untergrabe die Bemühungen zur Beendigung des Gaza-Konflikts, die sich aktuell in einer kritischen Phase befänden, heißt es in einer gemeinsamen Stellungnahme der drei Staaten. Eine weitere Eskalation müsse verhindert werden. Bei den Angriffen wurden seit Dienstag mindestens 16 Menschen getötet. Dabei waren eine Polizeistation und ein Café getroffen worden. Israels Armee erklärte, die Angriffe hätten Hamas-Kommandeuren gegolten. Der US-Sondergesandte Kushner hatte kurz zuvor mit dem israelischen Ministerpräsidenten Netanyahu sowie Vermittlern und Hamas-Führern über die Umsetzung des US-Friedensplans verhandelt. Russland hat in der Nacht erneut die ukrainische Hauptstadt Kiew angegriffen. Ukrainischen Behörden zufolge gab es mindestens 16 Todesopfer und 34 Verletzte. Demnach wurden Wohngebäude und Lagerhallen getroffen. Die ukrainische Armee erklärte, Russland habe mit Dutzenden ballistischen Raketen, Hyperschallraketen, Marschflugkörpern und fast 170 Drohnen attackiert. Die meisten Marschflugkörper und Drohnen seien abgefangen worden, die Raketen jedoch nicht. Das ukrainische Militär attackierte nach eigenen Angaben wiederum eine Ölraffinerie und ein Ölterminal in den westrussischen Regionen Tatarstan und Krasnodar. Nach einem weiteren Angriff in der Nähe des russischen Schwarzmeerhafens Taman brannte es russischen Angaben zufolge in einem Betrieb. Ein rumänisches Kampfflugzeug hat nach Angaben der Regierung in Bukarest eine mit Sprengstoff beladene Drohne zerstört. Das Flugobjekt sei mehrere hundert Meter vom Gasfeld Neptune Deep im Schwarzen Meer entfernt getroffen worden, teilte Verteidigungsminister Miruza auf Facebook mit. Die Drohne sei mit Sprengstoff beladen gewesen und stamme nicht aus der Ukraine, hieß es. In den vergangenen Monaten hatte es wiederholt Drohnenvorfälle in osteuropäischen NATO-Ländern gegeben. Rumänien registrierte seit Beginn des russischen Angriffskriegs gegen die Ukraine mehrfach Drohnenüberflüge und auch Abstürze auf seinem Staatsgebiet. Auch Polen und die baltischen Staaten melden regelmäßig ähnliche Vorfälle. Zuletzt hatte außerdem der Fund einer Sprengstoffdrohne am Leipziger Flughafen Besorgnis ausgelöst. Der niedrige Füllstand der Gasspeicher in Deutschland sorgt weiter für Kritik. Die Bundesvorsitzende der Linkspartei Schwertner rief Bundeswirtschaftsministerin Reiche auf, zu handeln. Sie forderte, verstaatlichte Gaslieferanten zur Befüllung zu nutzen und hohe Gewinne der Konzerne stärker zu besteuern. Die Vorsitzende des Verbraucherzentrale Bundesverbands POP warnte vor steigenden Preisen. Falls der Gasvertrag keine Preisbindung über den Winter vorsehe, könne sich für Privathaushalte ein Wechsel lohnen. Das Bundeswirtschaftsministerium hatte gestern erklärt, die Branche sei in der Pflicht. Die Wintervorsorge sei Aufgabe der Händler. Auch die EU-Kommission teilte mit, es gebe keine unmittelbare Sorge um die Gasversorgung in der EU. Die deutschen Gasspeicher sind derzeit rund zur Hälfte gefüllt. Das ist gut ein Viertel weniger als vor einem Jahr. Bis zum 1. November müssen sie nach gesetzlichen Vorgaben zu jeweils 80% gefüllt sein. Deutschland hat das Jahresziel für den Ausbau der Solarenergie bereits erreicht. Wie der Bundesverband Solarwirtschaft mitteilte, überschritt die installierte Leistung die Marke von 128 Gigawatt Peak. Dabei geht es um die maximal erreichbare Leistung aller Solaranlagen unter optimalen Bedingungen. Die Lobbyvertretung sieht die gesetzlich festgeschriebenen Ziele für die kommenden Jahre aber in Gefahr. Dafür müsse das jährliche Ausbautempo weiter steigen. Die von der Bundesregierung geplanten Änderungen könnten hingegen einen Knick verursachen, etwa durch den schrittweisen Abbau der Einspeisevergütung. Bei schweren Unwettern in Deutschland sind zwei Menschen ums Leben gekommen. Im rheinland-pfälzischen Walldorf wurde eine Frau durch einen umstürzenden Baum getötet. Im thüringischen Landkreis Gotha starb ein Mann, nachdem er von herabfallenden Ästen getroffen worden war. In Fürstenwalde-Spree in Brandenburg gab es laut dem deutschen Wetterdienst einen Tornado. Dabei wurden mehrere Menschen verletzt. Auch in der Nähe des hessischen Wetzlar entwickelte sich ein Wirbelsturm. Im bayerischen Grund.

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3: 19 Uhr, die Nachrichten. Bundesinnenminister Dobrindt hat den Aufbau der deutschen Drohnenabwehr als eine Daueraufgabe für die Bundespolizei in den kommenden Jahren bezeichnet. Dobrindt betonte bei einem Besuch der Fliegerstaffel der Bundespolizei im hessischen Fuldatal, dass man sich auf ein Wettrüsten zwischen der eigenen Drohnenabwehr und Angreifern einstellen müsse. Die neue Drohnenabwehreinheit der Bundespolizei, die Dobrindt im Dezember in Dienst gestellt hatte, zählt aktuell 70 Einsatzkräfte. Ihre Zahl soll bis zum Jahresende auf 300 Beamte anwachsen. Das ist eine Reaktion auf den Fund einer mit Sprengstoff ausgestatteten Drohne auf dem Flughafen Leipzig-Halle. Die Bundesregierung hatte am Mittwoch in Kochstedt in Sachsen-Anhalt ein neues Technologiezentrum für Drohnensicherheit eröffnet. Deutschland stellt zur Bewahrung von Weltnaturerbegebieten in der Ukraine 10 Millionen Euro für einen neuen Naturschutzfonds zur Verfügung. Bundesumweltminister Schneider sagte bei einem Besuch in der Ukraine, dass sich der Schutz und der Erhalt der Gebiete seit Beginn des russischen Angriffskriegs nur schwer realisieren lasse. Insbesondere die Bestände von Buchenurwäldern, die UNESCO-Weltnaturerbe sind, hätten eine herausragende europäische Bedeutung. In der Ukraine liegen 15 Waldgebiete des Weltnaturerbes. Dazu gehören auch die einzigen tatsächlichen Urwälder Europas von nennenswerter Ausdehnung. Die Vermittlerstaaten im Nahostkonflikt, Türkei, Ägypten und Katar, haben die jüngsten Angriffe Israels auf den Gazastreifen verurteilt. Der Beschuss untergrabe die aktuellen Bemühungen zur Beendigung des Gaza-Konflikts, heißt es in einer Stellungnahme der drei Staaten. Eine weitere Eskalation müsse verhindert werden. Bei den Angriffen wurden seit Dienstag mindestens 16 Menschen getötet. Dabei waren eine Polizeistation und ein Café getroffen worden. Israels Armee erklärte, die Angriffe hätten Hamas-Kommandeuren gegolten. Der US-Sondergesandte Kushner hatte kurz zuvor mit dem israelischen Ministerpräsidenten Netanyahu sowie Vermittlern und Hamas-Führern über die Umsetzung des US-Friedensplans verhandelt. Die vom Iran unterstützte Houthi-Miliz im Jemen hat nach eigenen Angaben zwei Ziele in Saudi-Arabien mit Drohnen angegriffen. Die Miliz habe zwei Militäraktionen ausgeführt, teilte ein Sprecher mit. Der erste Angriff habe sich gegen den Flughafen Najran im Süden Saudi-Arabiens an der Grenze zum Jemen gerichtet. Der zweite gegen eine Anlage des saudi-arabischen Ölkonzerns Aramco in derselben Stadt. Die Spannungen zwischen der Houthi-Miliz und Saudi-Arabien hatten zuletzt deutlich zugenommen. Im Jemen herrscht seit 2015 ein Bürgerkrieg. Der Iran unterstützt die Houthi-Rebellen. Eine von Saudi-Arabien angeführte Militärallianz steht an der Seite der international anerkannten Regierung. Der Großbrand im belgischen Naturschutzgebiet Hohes Venn ist unter Kontrolle. Die Behörden gehen davon aus, dass sich das Feuer nicht mehr ausbreitet. Die gelöschten Flächen sollen mit Drohnen des Zivilschutzes überwacht werden. In Torfmooren wie dem Hohen Venn können Brände noch lange unterirdisch schwelen. Das Feuer war vergangenen Freitag ausgebrochen. Der Waldbrand war der größte in Belgien seit 115 Jahren. Der französische Radprofi Louis Barret hat die erste Etappe der Deutschland-Tour gewonnen. Mit seinem Sieg auf der Strecke von Bad Orb nach Schwäbisch Hall löste er Isaac del Toro an der Spitze des Gesamtklassements ab. Der Mexikaner hatte gestern den Prolog gewonnen. Das Rennen endet am Sonntag mit der vierten Etappe in Heilbronn. Abschließend das Wetter. In der Nacht im Südosten weitere Regenfälle, anfangs auch Gewitter. Im Nordwesten teils ebenfalls Schauer und einzelne Gewitter. Sonst wechselnd bewölkt und überwiegend trocken. Abkühlung auf 16 bis 11 Grad. Morgen wechselnd bewölkt mit einzelnen Schauern, in der Mitte auch länger sonnig. Im Süden gebietsweise Schauer oder länger anhaltender Regen. Temperaturen 20 bis 27 Grad. Und die weiteren Aussichten? Am Samstag im Norden und in der Mitte gelegentlich Schauer, im Süden teils sonnig, 18 bis 23 Grad. Das waren die Nachrichten.
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2: 20 Uhr die Nachrichten. Zunächst die Übersicht. Israels Wohnungsbauprojekte im besetzten Westjordanland stoßen bei mehreren europäischen Staaten auf Ablehnung. Russland hat seine Angriffe auf die ukrainische Hauptstadt Kiew auch während des Tages fortgesetzt. Bundesinnenminister Dobrindt hat die Drohnenabwehr als große Herausforderung und Daueraufgabe für die Bundespolizei bezeichnet. Die Meldungen im Einzelnen. Deutschland, Frankreich, Großbritannien und Italien haben neue israelische Bauausschreibungen im besetzten Westjordanland verurteilt. Die Entscheidung der Regierung, die Ausschreibungen für das Wohnungsbauprojekt mit dem Namen E1 zu veröffentlichen, sei inakzeptabel, hieß es in einer gemeinsamen Erklärung der vier Länder. Auf dem Gebiet sollen mehr als 1200 Wohnungen auf einer bislang unbebauten Fläche östlich von Jerusalem entstehen. Der britische Außenminister Miliband sagte, seine Regierung fordere eine sofortige Rücknahme des Projekts. Israels Außenminister Saar sprach dagegen von einem historischen Recht des jüdischen Volkes, seine nationale Heimstätte im Land Israel wieder zu errichten. Nach Auffassung der UNO, des Internationalen Gerichtshofs und der Bundesregierung ist die israelische Siedlungspolitik im Westjordanland völkerrechtswidrig. Israel weist diese Sichtweise zurück. Die Vermittlerstaaten im Nahostkonflikt, Türkei, Ägypten und Katar, haben die jüngsten Angriffe Israels auf den Gazastreifen verurteilt. Der Beschuss untergrabe die aktuellen Bemühungen zur Beendigung des Gazakonflikts, heißt es in einer Stellungnahme der drei Staaten. Eine weitere Eskalation müsse verhindert werden. Bei den Angriffen wurden seit Dienstag mindestens 16 Menschen getötet. Dabei waren eine Polizeistation und ein Café getroffen worden. Israels Armee erklärte, die Angriffe hätten Hamas-Kommandeuren gegolten. Der US-Sondergesandte Kushner hatte kurz zuvor mit dem israelischen Ministerpräsidenten Netanyahu sowie Vermittlern und Hamas-Führern über die Umsetzung des US-Friedensplans verhandelt. Die vom Iran unterstützte Houthi-Miliz im Jemen hat nach eigenen Angaben zwei Ziele in Saudi-Arabien mit Drohnen angegriffen. Die Miliz habe zwei Militäraktionen ausgeführt, teilte ein Sprecher mit. Der erste Angriff habe sich gegen den Flughafen Najran im Süden Saudi-Arabiens an der Grenze zum Jemen gerichtet. Der zweite gegen eine Anlage des saudi-arabischen Ölkonzerns Aramco in derselben Stadt. Die Spannungen zwischen der Houthi-Miliz und Saudi-Arabien hatten zuletzt deutlich zugenommen. Im Jemen herrscht seit 2015 ein Bürgerkrieg. Der Iran unterstützt die Houthi-Rebellen. Eine von Saudi-Arabien angeführte Militärallianz steht an der Seite der international anerkannten Regierung. Nach Angriffen auf die Region Kiew mit 17 Todesopfern hat Russland im Verlauf des Tages auch die kritische Infrastruktur der Hauptstadt attackiert. Bürgermeister Klitschko teilte mit, in einigen Bereichen Kiews gebe es aktuell kein warmes Wasser. Präsident Selenskyj beklagte den mangelnden Bestand an Luftabwehrraketen und machte dafür auch die ukrainischen Verbündeten verantwortlich. Bei den Angriffen in der Nacht waren Wohngebäude und Lagerhallen getroffen worden. Die ukrainische Armee erklärte, Russland habe mit Dutzenden ballistischen Raketen, Hyperschallraketen, Marschflugkörpern und fast 170 Drohnen attackiert. Die meisten Marschflugkörper und Drohnen seien abgefangen worden, die Raketen jedoch nicht. Das ukrainische Militär attackierte nach eigenen Angaben seinerseits Ölanlagen in den westrussischen Regionen Tatarstan und Krasnodar. Nach einem weiteren Angriff in der Nähe des russischen Schwarzmeerhafens Taman brannte es russischen Angaben zufolge in einem Betrieb. Ein rumänisches Kampfflugzeug hat nach Angaben der Regierung in Bukarest eine mit Sprengstoff beladene Drohne zerstört. Das Flugobjekt sei mehrere hundert Meter vom Gasfeld Neptun Deep im Schwarzen Meer entfernt getroffen worden, teilte Verteidigungsminister Miruza mit. Die Drohne sei mit Sprengstoff beladen gewesen und stamme nicht aus der Ukraine, hieß es. EU-Kommissionspräsidentin von der Leyen sprach von einer zunehmenden Bedrohung. In den vergangenen Monaten hatte es wiederholt Drohnenvorfälle in osteuropäischen NATO-Ländern gegeben. Rumänien registrierte seit Beginn des russischen Angriffskriegs gegen die Ukraine mehrfach Drohnenüberflüge und auch Abstürze auf seinem Staatsgebiet. Auch Polen und die baltischen Staaten melden regelmäßig ähnliche Vorfälle. Die lettische Armee teilte heute mit, dass eine am 14. August abgeschossene Drohne ukrainischen Ursprungs war. Bundesinnenminister Dobrindt hat den Aufbau der deutschen Drohnenabwehr als eine Daueraufgabe für die Bundespolizei in den kommenden Jahren bezeichnet. Dobrindt betonte bei einem Besuch der Fliegerstaffel der Bundespolizei im Hessen.

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1: 21 Uhr, die Nachrichten. Deutschland und weitere Staaten haben neue israelische Bauausschreibungen im besetzten Westjordanland verurteilt. Die Entscheidung der Regierung, die Ausschreibungen für das Wohnungsbauprojekt mit dem Namen E1 zu veröffentlichen, sei inakzeptabel, hieß es in einer gemeinsamen Erklärung der Staats- und Regierungschefs aus Deutschland, Frankreich, Großbritannien, Italien, Niederlande, Kanada und Norwegen. Darin wird die Rücknahme der Ausschreibungen gefordert. Auf dem Gebiet sollen mehr als 1200 Wohnungen auf einer bislang unbebauten Fläche östlich von Jerusalem entstehen. Durch das Siedlungsgebiet würden die Aussichten auf eine Zwei-Staaten-Lösung untergraben, hieß es in der Erklärung. Die Länder warnen Unternehmen, sich für die Bauaufträge zu bewerben, weil ihnen rechtliche und rufschädigende Folgen drohen könnten. Israels Außenminister Saar sprach dagegen von einem historischen Recht des jüdischen Volkes, seine nationale Heimstätte im Land Israel wiederzuerrichten. Nach Auffassung der UNO, des Internationalen Gerichtshofs und der Bundesregierung ist die israelische Siedlungspolitik im Westjordanland völkerrechtswidrig. Israel weist diese Sichtweise zurück. Nach Angriffen auf die Region Kiew mit 17 Todesopfern hat Russland im Verlauf des Tages auch die kritische Infrastruktur der Hauptstadt attackiert. Bürgermeister Klitschko teilte mit, in einigen Bereichen Kiews gebe es aktuell kein warmes Wasser. Präsident Zelensky beklagte den mangelnden Bestand an Luftabwehrraketen und machte dafür auch die ukrainischen Verbündeten verantwortlich. Bei den Angriffen in der Nacht waren Wohngebäude und Lagerhallen getroffen worden. Die ukrainische Armee erklärte, Russland habe mit Dutzenden ballistischen Raketen, Hyperschallraketen, Marschflugkörpern und fast 170 Drohnen attackiert. Die meisten Marschflugkörper und Drohnen seien abgefangen worden, die Raketen jedoch nicht. Das ukrainische Militär attackierte nach eigenen Angaben seinerseits Ölanlagen in den westrussischen Regionen Tatarstan und Krasnodar. Bundesinnenminister Dobrindt hat den Aufbau der deutschen Drohnenabwehr als eine Daueraufgabe für die Bundespolizei in den kommenden Jahren bezeichnet. Dobrindt betonte bei einem Besuch der Fliegerstaffel der Bundespolizei im hessischen Fuldatal, dass man sich auf ein Wettrüsten zwischen der eigenen Drohnenabwehr und Angreifern einstellen müsse. Die neue Drohnenabwehreinheit der Bundespolizei, die Dobrindt im Dezember in Dienst gestellt hatte, zählt aktuell 70 Einsatzkräfte. Ihre Zahl soll bis zum Jahresende auf 300 Beamte anwachsen. Das ist eine Reaktion auf den Fund einer mit Sprengstoff ausgestatteten Drohne auf den Flughafen Leipzig-Halle. Die Bundesregierung hatte am Mittwoch in Kochstedt in Sachsen-Anhalt ein neues Technologiezentrum für Drohnensicherheit eröffnet. Der Großbrand im belgischen Naturschutzgebiet Hohes Venn ist unter Kontrolle. Die Behörden gehen davon aus, dass sich das Feuer nicht mehr ausbreitet. Die gelöschten Flächen sollen mit Drohnen des Zivilschutzes überwacht werden. In Torfmooren wie dem Hohen Venn können Brände aber noch lange unterirdisch schwelen. Das Feuer war vergangenen Freitag ausgebrochen. Der ebenfalls Ende vergangener Woche ausgebrochene Waldbrand in der Nähe des nordrhein-westfälischen Ortes Hürtgenwald ist gelöscht. Die letzten Feuerwehreinheiten zögen ab, erklärte Hürtgenwalds Bürgermeister Kranen. Nach dem Erdbeben in Kolumbien ist die Zahl der Todesopfer auf 319 gestiegen. Das teilte die Katastrophenschutzbehörde mit. Zudem würden noch 260 Menschen vermisst. Mehr als 4.500 wurden demnach verletzt. Die Regierung rief für die 15 betroffenen Regionen einen 30-tägigen Notstand aus, um schneller Gelder für Nothilfen bereitstellen zu können. Das Beben der Stärke 7,4 hatte am Montag den Westen Kolumbiens erschüttert. Besonders schwer getroffen wurden Städte wie Cali, Pereira und Manizales. Das Wetter. In der Nacht im Südosten weitere Regenfälle, anfangs auch Gewitter, im Nordwesten teils ebenfalls Schauer und einzelne Gewitter, sonst wechselnd bewölkt und überwiegend trocken, Abkühlung auf 16 bis 11 Grad. Morgen wechselnd bewölkt mit einzelnen Schauern, in der Mitte auch länger sonnig, im Süden gebietsweise Schauer oder länger anhaltender Regen, Temperaturen 20 bis 27 Grad. Und die weiteren Aussichten? Am Samstag im Norden und in der Mitte gelegentlich Schauer, im Süden teils sonnig. 18 bis 24 Grad. Das waren die Nachrichten.
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1: 22 Uhr, die Nachrichten. Die USA erhöhen den Druck auf andere Länder, ihre angekündigten Wirtschaftssanktionen gegen den Iran zu unterstützen. US-Finanzminister Bessent sagte dem Sender CNBC, jeder Staat müsse nun überlegen, ob er für oder gegen die USA sei. US-Präsident Trump warnte außerdem alle Länder, die den Iran in irgendeiner Form unterstützen, vor möglichen Konsequenzen. Der Iran bezeichnete die Drohungen aus Washington als Wirtschaftsterrorismus. Außenminister Araghchi erklärte, Trump wolle nur von den wirtschaftlichen Problemen im eigenen Land ablenken. Zudem hieß es aus Teheran, man sei mittlerweile sehr versiert darin, Sanktionen zu umgehen. US-Präsident Trump hatte dem Iran wörtlich mit einem wirtschaftlichen D-Day gedroht. Er spielte damit auf den Tag an, an dem sich durch die Landung der Artillerie in der Normandie 1944 das Ende des Zweiten Weltkriegs abzeichnete. Deutschland und weitere Staaten haben neue israelische Bauausschreibungen im besetzten Westjordanland verurteilt. Die Entscheidung der Regierung, die Ausschreibungen für das Wohnungsbauprojekt mit dem Namen E1 zu veröffentlichen, sei inakzeptabel, hieß es in einer gemeinsamen Erklärung der Staats- und Regierungschefs aus Deutschland, Frankreich, Großbritannien, Italien, Niederlande, Kanada und Norwegen. Darin wird die Rücknahme der Ausschreibungen gefordert. Auf dem Gebiet sollen mehr als 1200 Wohnungen auf einer bislang unbebauten Fläche östlich von Jerusalem entstehen. Durch das Siedlungsgebiet würden die Aussichten auf eine Zwei-Staaten-Lösung untergraben, hieß es in der Erklärung. Die Länder warnen Unternehmen, sich für die Bauaufträge zu bewerben, weil ihnen rechtliche und rufschädigende Folgen drohen könnten. Israels Außenminister Saar sprach dagegen von einem historischen Recht des jüdischen Volkes, seine nationale Heimstätte im Land Israel wiederzuerrichten. Nach Auffassung der UNO, des Internationalen Gerichtshofs und der Bundesregierung ist die israelische Siedlungspolitik im Westjordanland völkerrechtswidrig. Israel weist diese Sichtweise zurück. 3 Wochen nach dem Andrang zahlreicher Menschen in Ceuta will Spanien in seiner Exklave 2 temporäre Aufnahmestellen einrichten. Ziel sei es, den rund 1800 dort verbliebenen Flüchtlingen eine Unterbringungsmöglichkeit zu bieten, damit sie die Nächte nicht mehr auf der Straße oder am Strand verbringen müssen, erklärte das spanische Migrationsministerium. Darunter befinden sich viele Minderjährige. Ende Juli hatten nach spanischen Angaben etwa 72.000 Menschen die neben Marokko gelegene Exklave Ceuta auf dem Landweg oder schwimmend erreicht. Zahlreiche Menschen kamen dabei ums Leben. Etwa 70.000 von ihnen kehrten wenig später nach Marokko zurück oder wurden dorthin zurückgebracht. Gut 2 Wochen vor der Landtagswahl in Sachsen-Anhalt hat Landeswahlleiterin Diekmann einen respektvollen und fairen Wahlkampf angemahnt. Angriffe auf Personen, die sich politisch engagierten oder am Wahlkampf mitwirkten, seien ebenso inakzeptabel wie Angriffe auf Wahlwerbung oder sonstiges Eigentum von Parteien, erklärte Diekmann. Die politische Auseinandersetzung mit anderen Parteien und ihren Positionen solle mit sachlichen Argumenten geführt werden. Mehrere Parteien beklagen aktuell viele Beschädigungen. Plakatierer und ehrenamtliche Helfer berichten von verbalen Beschimpfungen. Der Großbrand im belgischen Naturschutzgebiet Hohes Venn ist unter Kontrolle. Die Behörden gehen davon aus, dass sich das Feuer nicht mehr ausbreitet. Die gelöschten Flächen sollen mit Drohnen des Zivilschutzes überwacht werden. In Torfmooren wie dem Hohen Venn können Brände aber noch lange unterirdisch schwelen. Das Feuer war vergangenen Freitag ausgebrochen. Der ebenfalls Ende vergangener Woche ausgebrochene Waldbrand in der Nähe des nordrhein-westfälischen Ortes Hürtgenwald ist gelöscht. Die letzten Feuerwehreinheiten zögen ab, erklärte Hürtgenwalds Bürgermeister Kranen. Das Wetter. In der Nacht im Südosten weitere Regenfälle, anfangs auch Gewitter. Im Nordwesten teils ebenfalls Schauer und einzelne Gewitter, sonst wechselnd bewölkt und überwiegend trocken. Abkühlung auf 16 bis 11 Grad. Morgen wechselnd bewölkt mit einzelnen Schauern, in der Mitte auch länger sonnig. Im Süden gebietsweise Schauer oder länger anhaltender Regen. Temperaturen 20 bis 27 Grad. Und die weiteren Aussichten? Am Samstag im Norden und in der Mitte gelegentlich Schauer, im Süden teils sonnig. 18 bis 23 Grad. Das waren die Nachrichten.
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2: 23 Uhr, die Nachrichten. Zunächst die Übersicht. Zahlreiche westliche Länder fordern von Israel eine Zurücknahme seines jüngsten Siedlungsprojekts im besetzten Westjordanland. Die USA verlangen von ihren Verbündeten Unterstützung für ihre geplanten Wirtschaftssanktionen gegen den Iran. Das Bundeswirtschaftsministerium sieht die Gasversorgung in Deutschland für den kommenden Winter nicht gefährdet. Die Meldungen im Einzelnen. Deutschland und weitere Staaten haben neue israelische Bauausschreibungen im besetzten Westjordanland verurteilt. Die Entscheidung der Regierung, die Ausschreibungen für das Wohnungsbauprojekt mit dem Namen E1 zu veröffentlichen, sei inakzeptabel, hieß es in einer gemeinsamen Erklärung der Staats- und Regierungschefs aus Deutschland, Frankreich, Großbritannien, Italien, Niederlande, Kanada und Norwegen. Darin wird die Rücknahme der Ausschreibungen gefordert. Auf dem Gebiet sollen mehr als 1200 Wohnungen auf einer bislang unbebauten Fläche östlich von Jerusalem entstehen. Durch das Siedlungsgebiet würden die Aussichten auf eine Zwei-Staaten-Lösung untergraben, hieß es in der Erklärung. Die Länder warnen Unternehmen, sich für die Bauaufträge zu bewerben, weil ihnen rechtliche und rufschädigende Folgen drohen könnten. Israels Außenminister Saar sprach dagegen von einem historischen Recht des jüdischen Volkes, seine nationale Heimstätte im Land Israel wieder zu errichten. Nach Auffassung der UNO, des Internationalen Gerichtshofs und der Bundesregierung ist die israelische Siedlungspolitik im Westjordanland völkerrechtswidrig. Israel weist diese Sichtweise zurück. Die Vermittlerstaaten im Nahostkonflikt Türkei, Ägypten und Katar haben die jüngsten Angriffe Israels auf den Gazastreifen verurteilt. Der Beschuss untergrabe die aktuellen Bemühungen zur Beendigung des Gazakonflikts, heißt es in einer Stellungnahme der drei Staaten. Eine weitere Eskalation müsse verhindert werden. Bei den Angriffen wurden seit Dienstag mindestens 16 Menschen getötet. Dabei waren eine Polizeistation und ein Café getroffen worden. Israels Armee erklärte, die Angriffe hätten Hamas-Kommandeuren gegolten. Der US-Sondergesandte Kushner hatte kurz zuvor mit dem israelischen Ministerpräsidenten Netanyahu sowie Vermittlern und Hamas-Führern über die Umsetzung des US-Friedensplans verhandelt. Die USA erhöhen den Druck auf andere Länder, ihre angekündigten Wirtschaftssanktionen gegen den Iran zu unterstützen. US-Finanzminister Bessent sagte dem Sender CNBC, jeder Staat müsse nun überlegen, ob er für oder gegen die USA sei. US-Präsident Trump warnte außerdem alle Länder, die den Iran in irgendeiner Form unterstützen, vor möglichen Konsequenzen. Der Iran bezeichnete die Drohungen aus Washington als Wirtschaftsterrorismus. Außenminister Araghchi erklärte, Trump wolle nur von den wirtschaftlichen Problemen im eigenen Land ablenken. Zudem hieß es aus Teheran, man sei mittlerweile sehr versiert darin, Sanktionen zu umgehen. US-Präsident Trump hatte dem Iran wörtlich mit einem wirtschaftlichen D-Day gedroht. Er spielte damit auf den Tag an, an dem sich durch die Landung der Alliierten in der Normandie 1944 das Ende des Zweiten Weltkriegs abzeichnete. Nach den jüngsten Angriffen auf Kiew mit 17 Todesopfern hat der ukrainische Präsident Selenskyj die Verbündeten um mehr Flugabwehrraketen gebeten. Selenskyj sagte in einer Videoansprache, es gehe nicht um Geschenke, sondern um die Bereitschaft der Ukraine, Waffen zu kaufen. Er warf den westlichen Verbündeten vor, durch Verzögerungen bei der Lieferung Leben zu gefährden. Bei den Attacken in der vergangenen Nacht waren Wohngebäude und Lagerhallen getroffen worden. Die meisten Marschflugkörper und Drohnen seien abgefangen worden, die ballistischen Raketen jedoch nicht. Russland attackierte im Verlauf des Tages auch die kritische Infrastruktur der Hauptstadt. Bürgermeister Klitschko teilte mit, in einigen Bereichen Kiews gäbe es kein warmes Wasser. Das ukrainische Militär griff nach eigenen Angaben seinerseits Ölanlagen in den westrussischen Regionen Tatarstan und Krasnodar an. Ein rumänisches Kampfflugzeug hat nach Angaben der Regierung in Bukarest eine mit Sprengstoff beladene Drohne zerstört. Das Flugobjekt sei mehrere hundert Meter vom Gasfeld Neptun Deep im Schwarzen Meer entfernt getroffen worden, teilte Verteidigungsminister Maruza mit. ich korrigiere, Nirutsa mit. Die Drohne sei mit Sprengstoff beladen gewesen und stamme nicht aus der Ukraine, hieß es. EU-Kommissionspräsidentin von der Leyen sprach von einer zunehmenden Bedrohung. Bundesinnenminister Dobrindt hat den Aufbau der deutschen Drohnenabwehr als eine Daueraufgabe für die Bundespolizei in den kommenden Jahren bezeichnet. Dobrindt betonte bei einem Besuch der Fliegerstaffel der Bundespolizei im hessischen Fuldatal, dass man sich auf ein Wettrüsten zwischen der

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3: Heute ist Freitag, der 21. August, 0 Uhr, die Nachrichten. Deutschland und weitere Staaten haben neue israelische Bauausschreibungen im besetzten Westjordanland verurteilt. Die Entscheidung der Regierung, die Ausschreibungen für das Wohnungsbauprojekt mit dem Namen E1 zu veröffentlichen, sei inakzeptabel, hieß es in einer gemeinsamen Erklärung der Staats- und Regierungschefs aus Deutschland, Frankreich, Großbritannien, Italien, Niederlande, Kanada und Norwegen. Darin wird die Rücknahme der Ausschreibungen gefordert. Auf dem Gebiet sollen mehr als 1200 Wohnungen auf einer bislang unbebauten Fläche östlich von Jerusalem entstehen. Durch das Siedlungsgebiet würden die Aussichten auf eine Zwei-Staaten-Lösung untergraben, hieß es in der Erklärung. Die Länder warnen Unternehmen, sich für die Bauaufträge zu bewerben, weil ihnen rechtliche und rufschädigende Folgen drohen könnten. Israels Außenminister Saar sprach dagegen von einem historischen Recht des jüdischen Volkes, seine nationale Heimstätte im Land Israel wieder zu errichten. Nach Auffassung der UNO, des Internationalen Gerichtshofs und der Bundesregierung ist die israelische Siedlungspolitik im Westjordanland völkerrechtswidrig. Israel weist diese Sichtweise zurück. Die USA erhöhen den Druck auf andere Länder, ihre angekündigten Wirtschaftssanktionen gegen den Iran zu unterstützen. US-Finanzminister Bessent sagte dem Sender CNBC, jeder Staat müsse nun überlegen, ob er für oder gegen die USA sei. US-Präsident Trump warnte außerdem alle Länder, die den Iran in irgendeiner Form unterstützten, vor möglichen Konsequenzen. Der Iran bezeichnete die Drohungen aus Washington als Wirtschaftsterrorismus. Außenminister Araghchi erklärte, Trump wolle nur von den wirtschaftlichen Problemen im eigenen Land ablenken. Zudem hieß es aus Teheran, man sei mittlerweile sehr versiert darin, Sanktionen zu umgehen. US-Präsident Trump hatte dem Iran wörtlich mit einem wirtschaftlichen D-Day gedroht. Er spielte damit auf den Tag an, an dem sich durch die Landung der Alliierten in der Normandie 1944 das Ende des Zweiten Weltkriegs abzeichnete. Nach den jüngsten Angriffen auf Kiew mit 17 Todesopfern hat der ukrainische Präsident Selenskyj die Verbündeten um mehr Flugabwehrraketen gebeten. Selenskyj sagte in einer Videoansprache, es gehe nicht um Geschenke, sondern um die Bereitschaft der Ukraine, Waffen zu kaufen. Er warf den westlichen Verbündeten vor, durch Verzögerungen bei der Lieferung Leben zu gefährden. Bei den Attacken in der vergangenen Nacht waren Wohngebäude und Lagerhallen getroffen worden. Die meisten Marschflugkörper und Drohnen seien abgefangen worden, die ballistischen Raketen jedoch nicht. Russland attackierte im Verlauf des Tages auch die kritische Infrastruktur der Hauptstadt. Bürgermeister Klitschko teilte mit, in einigen Bereichen Kiews gebe es kein warmes Wasser. Das ukrainische Militär griff nach eigenen Angaben seinerseits Ölanlagen in den westrussischen Regionen Tatarstan und Krasnodar an. In Serbien soll nach Angaben von Präsident Vucic im Oktober eine vorgezogene Parlamentswahl abgehalten werden. Die Abstimmung werde voraussichtlich am 18. oder 25. Oktober und damit mehr als ein Jahr vor dem regulären Wahltermin stattfinden, kündigte Vucic im Fernsehsender RTS an. In Serbien gibt es seit mehr als anderthalb Jahren Proteste gegen die Regierung und die im Land herrschende Korruption. Eine der Forderungen der Demonstranten sind vorgezogene Neuwahlen. Vucic ist seit 12 Jahren als Präsident oder Ministerpräsident an der Macht. Er hatte Ende Juni bei einer Parteiveranstaltung in Belgrad angekündigt, in naher Zukunft sein Amt niederzulegen. Bei einem Wahlsieg seiner Partei könnte er nach Ansicht von Beobachtern jedoch wieder das Amt des Ministerpräsidenten übernehmen. Serbien ist EU-Beitrittskandidat, hält jedoch auch enge Beziehungen zu Russland und China. Der SC Freiburg hat das Hinspiel in der Qualifikation zur Fußball-Conference League beim FC Motherwell in Schottland mit 3:1 gewonnen. Das Rückspiel findet am kommenden Donnerstag statt. Das Wetter: in der Nacht im Südosten und Nordwesten weitere Regenfälle mit Gewittern. Sonst wechselnd bewölkt und überwiegend trocken. Abkühlung auf 18 bis 10 Grad. Am Tag in der Mitte auch länger sonnig, sonst wechselnd bewölkt mit einzelnen Schauern und Gewittern. 20 bis 27 Grad. Das waren die Nachrichten.
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1: 1 Uhr, die Nachrichten. Das Bundeswirtschaftsministerium sieht keine Gasengpässe im Winter auf Deutschland zukommen. Der vergleichsweise geringe Stand von 50% in den deutschen Speichern führe zu keiner Mangellage, weil viel Gas importiert werde, teilte das Ministerium mit. Die Wintervorsorge liege grundsätzlich bei den Gasunternehmen und Händlern. Ein staatlicher Eingriff bei der Beschaffung sei derzeit nicht vorgesehen. Man bereite für den Bedarfsfall aber Handlungsoptionen vor. Durch den Krieg der USA gegen den Iran sind die Gaspreise hoch, weshalb Händler derzeit weniger Gas einkaufen. Die Linke und Verbraucherschützer warnten vor steigenden Preisen. Der Bundesverband der Energie- und Wasserwirtschaft betonte, dass Gashändler und Lieferanten ihren Verpflichtungen nachkämen. Deutschland und weitere Staaten haben neue israelische Bauausschreibungen im besetzten Westjordanland verurteilt. Die Entscheidung der Regierung, die Ausschreibungen für das Wohnungsbauprojekt mit dem Namen E1 zu veröffentlichen, sei inakzeptabel, hieß es in einer gemeinsamen Erklärung der Staats- und Regierungschefs aus Deutschland, Frankreich, Großbritannien, Italien, Niederlande, Kanada und Norwegen. Darin wird die Rücknahme der Ausschreibungen gefordert. Auf dem Gebiet sollen mehr als 1200 Wohnungen auf einer bislang unbebauten Fläche östlich von Jerusalem entstehen. Durch das Siedlungsgebiet würden die Aussichten auf eine Zwei-Staaten-Lösung untergraben, hieß es in der Erklärung. Israels Außenminister Saar sprach dagegen von einem historischen Recht des jüdischen Volkes, seine nationale Heimstätte im Land Israel wieder zu errichten. Nach Auffassung der UNO, des Internationalen Gerichtshofs und der Bundesregierung ist die israelische Siedlungspolitik im Westjordanland völkerrechtswidrig. Israel weist diese Sichtweise zurück. Die USA haben weitere Sanktionen gegen Kuba verhängt. Wie das Außenministerium in Washington mitteilte, richten sich die neuen Strafmaßnahmen unter anderem gegen das kubanische Bauministerium sowie mehrere Staatsunternehmen aus dem Metall- und Bergbausektor. Auch wurden 3 hochrangige Vertreter des kubanischen Instituts für Völkerfreundschaft auf die Sanktionsliste gesetzt. Kubas Außenminister Rodriguez warf US-Außenminister Rubio vor, weiterhin kubanische Unternehmen zu bestrafen, um der Wirtschaft zu schaden und die kubanische Regierung daran zu hindern, der Bevölkerung grundlegende Dienstleistungen bereitzustellen. Die USA unterhalten seit 1962 ein Embargo gegen den kommunistisch regierten Inselstaat und haben in diesem Jahr die Versorgung Kubas mit Öl weitgehend blockiert. Nach den jüngsten Angriffen auf Kiew mit 17 Todesopfern hat der ukrainische Präsident Selenskyj die Verbündeten um mehr Flugabwehrraketen gebeten. Selenskyj sagte in einer Videoansprache, es gehe nicht um Geschenke, sondern um die Bereitschaft der Ukraine, Waffen